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1: Hier ist der Antritt, der Fahrrad-Podcast auf Detektor FM mit der dritten Juli-Ausgabe 2026. Mein Name ist Gerolf Meyer und ich bin nicht allein in diesem Studio. Wer sind denn Sie?
2: Ich bin Christian Bollert. Vielleicht hat mich der oder die eine andere schon mal hier und da gehört. Schön, mal wieder hier zu sein. Mensch.
1: Finde ich auch. Hallo ja. Christian. Grüß dich.
2: Gleichfalls. Ich grüße dich. Ja. Wie geht's?
1: Gut.
2: Gut?
1: Ja.
2: Ja. Ist wie so ein, wenn ich bekannte Kinder frage, wie es ihnen geht. Ja, gut. Wie war es in der Schule? Gut.
1: Ja.
2: Ja. Gibt's noch mehr zu sagen als gut oder?
1: Ja, schon. Wahrscheinlich. Also du sprichst mich jetzt auf den Fahrradteil meines Lebens an, wahrscheinlich.
2: Ja, ja, ja. Ja, es kannst du mir auch eine Zahnarztgeschichte erzählen?
1: Ach Gott, nee, das lass mal lieber. Obwohl ich werde, werde besser. Das ist gut. Aber ja, fahrradmäßig, ich habe ein schönes Tandemwochenende neulich gehabt. Das fand ich sehr gut. Das hat sehr viel Spaß gemacht. Dieser Gegenstand ist einfach, ja, ich kann es nur immer wieder sagen. Das ist einfach ein super Gegenstand und bin ein bisschen rausgekommen, weil eigentlich war es vorher nicht so toll, weil ich war krank. Ich wollte eigentlich in Urlaub fahren, das hat nicht geklappt. Das heißt, mir fehlt so ein bisschen das, was du dir, glaube ich, abgeholt hast in den letzten Tagen oder Wochen. Aber es wird einfach so ein bisschen nachgeholt werden und ja, so ist es halt manchmal. Kann man nichts machen. Passiert.
2: Kann man nichts machen, ja. Stimmt. Ich saß relativ lange im Auto die letzten Tage. Insgesamt 4 Tage.
1: Ja. Insgesamt 4 Tage?
2: Ja.
1: Okay.
2: Also, ja.
1: Ich werde dich in dieser Ausgabe, werde ich dich noch dazu befragen, zu dem, was du da gemacht hast. Du warst in den Pyrenäen. 4 Tage Auto klingt nach 2 Tage Hin- und 2 Tage Rückfahrt.
2: Das kann man so sagen, genau. Übrigens mit dem Elektroauto, hat sehr gut geklappt.
1: Ei.
2: Ja.
1: Ja, okay.
2: Die Frau in der Ausleihe hat mich ganz verdattert angeguckt, hat gesagt, das hat ja noch nie jemand gemacht. Da habe ich gesagt, naja, das glaube ich nicht. Also die dachte so, das geht ja gar nicht, da muss man überall 4 Stunden warten und so. Es ist krass, wie selbst Mitarbeiterinnen und Mitarbeiter der Autovermietung einem noch erzählen, dass man mit dem Elektroauto nicht 3 Meter fahren kann.
1: Das okay.
2: Ist wirklich interessant.
1: Also von Leipzig bis in die Pyrenäen.
2: Ja.
1: Wie habt ihr es gemacht? Erzähl doch mal.
2: Ja, im Prinzip Mietwagen genommen, Elektroauto genommen und halt die Route sich mal angeguckt und dann sieht man, sind so knapp 1600, 1700 Kilometer, je nachdem, wo man hin will. Das muss man mit dem Auto fahren, wenn man die Räder hinten reinpacken will. Oder das war so unsere Idee, weil Zug, bisschen kompliziert, gerade dann vor Ort.
1: Muss man vorher jemanden fragen, der sich auskennt.
2: Nervt
1: auch manchmal, ja.
2: So, dann, so kann nerven und wir haben irgendwie entschieden, nee, machen wir mal mit dem Elektroauto und dann halt Auto ausgeliehen, Zwischenstopp geplant, natürlich irgendwo, ich sag mal, zwischen Elsass und Besançon, so jeweils. Ja. Und also auf dem Hinweg.
1: Also in der burgundischen Pforte sozusagen.
2: Richtig, richtig. Da, wo der Comté genossen wird und der Dijon-Senf. Also auf der Hinfahrt waren wir in Besançon und auf der Rückfahrt in Mühlhus. Man kann es auch sagen, mit dabei war Gregor, unser Musikchef. Wir sind da zu zweit runtergedüdelt. Und das hat super geklappt. Also klar, man hat bei, ich weiß nicht, wer sich auskennt mit Elektroautos, das große Problem ist nicht unbedingt, dass es zu wenig Ladesäulen gibt, sondern dass es ungefähr 30 Trilliarden Anbieter gibt und man immer irgendwie so ein bisschen oder immer mal wieder genötigt wird, sich irgendwo einen Account anzulegen und es ist manchmal ein bisschen kompliziert, ein bisschen nervig, sind bricht der Vorgang irgendwie ab, dann ist die Säule defekt oder so. Aber ganz ehrlich, ich weiß nicht, wie oft wir jetzt geladen haben. Puh, lass mich, vielleicht 8, 9 Mal oder so. 2 Mal gab es ein bisschen größere Hassel mit, man muss nochmal neu starten, man muss nochmal irgendwie eine andere Säule fahren, weil die nun gerade wirklich defekt ist, aber noch niemand gesagt hat, dass sie defekt ist. So. Aber das hat an sich so gut geklappt. Also du kannst mit dem Ding länger fahren, als du fahren solltest, weil du musst eh irgendwann mal eine Pause machen. Also wir haben dann immer so nach 2,5, 3 Stunden eine Pause gemacht. Da musst du eh mal einen Kaffee trinken und nach 20 Minuten ist das Ding wieder voll. Also diese Schnellladesäulen an den Autobahnen, das funktioniert richtig, richtig gut. Man muss ein bisschen drauf achten, dass man halt Schnellladesäulen findet und dass man jetzt nicht irgendwie so eine ganz popelige Steckdose an einer Supermarkttankstelle irgendwie sich nimmt. Dann dauert es wirklich 4 Stunden, so wie die Frau in der Autovermietung dachte, dass man überall 4 Stunden gefangen ist an jedem Rastplatz. Aber wirklich nach 20 bis 40 Minuten ist das Auto proppevoll wieder und du kannst einfach weiter 3,5, 4 Stunden fahren, wenn du möchtest. Hat sehr, sehr gut geklappt und ich muss sagen, irgendwie fühlt es sich auch besser an, wenn man an den Tankstellen vorbeifährt und dann an die Ladesäule irgendwie. Ja, nee, hat gut geklappt, war super.
1: Ich bin im Winter mit einem Freund von Frankfurt in die Provence gefahren, auch mit dem Elektroauto, und war da auch ganz gespannt drauf, wie das läuft. Und da hatte ich das so, dass man so, also er hat das, es ist ein Firmenwagen von ihm und hat da auch eine entsprechende Routine. Und ich habe so festgestellt, okay, man muss halt manchmal bei verschiedenen Anbietern, man muss auf verschiedenen Seiten oder Apps irgendwie suchen, wo man irgendwie was findet.
2: Obwohl mittlerweile, das muss man sagen, der QR-Code lustigerweise da so ein Revival feiert. Mhm. Mit QR-Code kann man meistens direkt bezahlen. Und da muss man meistens dann nur noch die Kreditkarte eingeben. Manchmal geht nur PayPal oder Google Pay oder irgendwie sowas, aber in der Regel funktioniert das gerade an den Autobahnen mit den QR-Codes ganz gut.
1: Genau, wenn man da ist. Ne? Ja. Aber die verschiedenen Säulen zu finden, das war irgendwie da so ein Ding. Ja. Also er hatte da so verschiedene Quellen. So.
2: Aber das Auto, was wir zum Beispiel ausgeliehen haben, ohne jetzt zu tief einsteigen zu wollen, das hat dir auch immer vorgeschlagen, wo du laden sollst, und hat dann schon gesagt, da kommst du mit 12% Ladung an, da ist eine Schnellladesäule, davon sind 6 frei von 12 oder irgendwie so. Also du kannst auch in den bewährten Kartendiensten dieser Welt ganz einfach nach Ladesäule suchen und du findest unendlich viel. Du musst halt eher gucken, ist es eine Schnellladesäule, muss ich mich da irgendwie extra nochmal anmelden oder so.
1: Genau, und das hatte bei uns auch eigentlich dann ganz gut funktioniert. Mhm. Und ich fand irgendwie, auch wenn man sich da ein bisschen umstellen muss, ne, weil man dann halt einfach irgendwie solche Sachen noch checkt, und bei einer klassischen Benzin-Diesel-Tankstelle ist das ja nicht so, ne? Da fährst du ran, da weißt du, gibt es irgendwie da deinen Saft, den du da brauchst.
2: Ja. Das stimmt.
1: Ich fand es aber trotzdem irgendwie entspannter.
2: Ja, ich bin auch irgendwie ein großer Freund. Ich fahre schon seit Jahren tatsächlich auch in Urlaub mit Elektroauto. Habe ich mir ein bisschen auch von Gregor abgeguckt, muss ich sagen. Der hat damit, glaube ich, angefangen vor ein paar Jahren. Und da dachte ich so, ach so, du fährst auch nach Dänemark mit dem Elektroauto und so. Und dann stellt man übrigens fest, die Ladeinfrastruktur in Dänemark ist deutlich besser als in Deutschland. Also es ist eigentlich gar nicht so kompliziert. Und nee, also ich kann es wirklich nur empfehlen. Wenn man ein bisschen Lust hat, sich darauf einzulassen und eben ein bisschen auch mal zu suchen und so. Aber es ist jetzt wirklich nicht, also ich war vorher so ein bisschen abgeschreckt, dass ich so dachte, oh Gott, das könnte wahnsinnig kompliziert sein. Ist es aber nicht. Also wirklich. Also
1: ist ja auch normal, oder? Wenn man das, bevor man das erste Mal probiert hat, so ging mir auch so. Aber ich muss auch sagen, das hat bei uns da richtig gut funktioniert. Ich wusste das gar nicht, dass ihr jetzt so lange gefahren seid. Lustig, jetzt haben wir hier so eine...
2: Ja, am Ende, ich vergleiche das so ein bisschen mit, als ich angefangen habe, mit dem Handy zu bezahlen. Da war ich am Anfang auch so, ah, geht das? Und muss ich da immer noch eine Karte mitnehmen und so? Und dann klappt es mal nicht, weil irgendein Supermarkt die Kasse ausgefallen ist oder so. Aber so ähnlich ist das. Aber nicht schlimmer. Also ganz im Gegenteil. Also ich fand es ziemlich bequem und angenehm. Und man kommt, das fand ich auch interessant, an spannende Orte. Zum Beispiel, ich glaube, unser allererster Stopp war irgendwo in Baden-Württemberg. Das war so ein zweistöckiger Bäcker, der hätte dir auch gut gefallen. Der war mitten in der Pampa, so neben einem großen Werk von Wirth. Also offensichtlich ist das da so eine Art Kaffeeversorgung von Wirth. Und die hatten aber extra Ladesäulen. Und ich dachte, wie klug. Da standen alle Autos und die Leute haben natürlich einen Kaffee getrunken, haben einen Kuchen gegessen. Und da waren Leute, die ihren Sonntagsausflug mit dem Rad gemacht haben und Leute, die im Elektroauto von der Autobahn da runtergefahren sind. Also mega klug.
1: Und das sortiert sich so ein bisschen um, ne? Was so für Geschäftsmodelle damit verbunden sind. Und genau, da gibt es so Betriebe, die dann irgendwie ihre Chance sehen, so, okay, stellen wir uns halt so eine Säule hin.
2: Ja, wie klug. Also du musst quasi nichts ausgeben für Akquise. Im besten Fall verdienst du noch mit an der Elektrosäule. Total gute Idee. Also ich meine, andere geben dafür Geld für Werbung aus oder so und du kommst automatisch dahin, weil du brauchst diese Schnellladesäule oder du möchtest sie gerne haben. Ja.
1: Und die Rolle der klassischen Tankstelle, die ändert sich auch so, ne? Also ich kenn's so vom Brevet-Fahren so ein bisschen die Überlegung. Da war früher das ja, okay, du nimmst halt als Checkpoint, nimmst du irgendeine Tankstelle, weil da ist immer jemand da und die hat offen. Ja. Und das ist nicht mehr so.
2: Ja.
1: Und ich kenne hier auch Orte, ich hatte irgendwie letztes Jahr, hatte ich in einer kleinen Stadt an der Elbe so ein Gespräch in so einer Tankstelle, weil da gab's einen Klassiker leider, ne? Gab's nicht mehr so viel zum Einkehren und dann waren wir in der Tankstelle. Und haben wir uns dann auch gefragt, so, okay, was passiert denn, wenn die Tankstelle auch nicht mehr diese Rolle übernimmt, die sie ja teilweise hat?
2: Ja, Brötchen und so diese ganzen kleinen, absolut.
1: Und das wird auch für die Brevet-Szene, oder hat es wahrscheinlich schon längst, beinhaltet das auch Änderungen,
2: Änderungen.
1: Man so seine Checkpoints verlegt.
2: Aber um das auch vielleicht noch zu sagen, wo du es gerade erwähnt hast mit der Tankstelle, ich habe es auch mindestens zweimal erlebt, dass ich so dachte, wie klug von Tankstellengesellschaften, die haben mittlerweile ja auch oft 4 oder 6 Ladesäulen. Kann ja gut sein, dass in ein paar Jahren das dann nur noch ein paar Benziner oder gar keine mehr gibt und die schon auch diesen Ort bewahren, weil wenn du lädst, brauchst du ja auch einen kleinen Moment, das heißt, dann kannst du auch wieder einkaufen gehen. Und das hört man ja immer wieder, dass für die Tankstellenpächter das Benzin gar nicht so interessant ist, sondern die Snacks und so. Und damit kannst du dir eigentlich auch wieder die Kunden ranholen, wenn du genug Ladesäulen hast. die sind dann halt 20 Minuten da, die trinken bei dir einen Kaffee, die essen ein Eis, die kaufen irgendwas aus der Auslage. Also so doof ist das gar nicht. Deswegen, also ich kann es ganz konkret sagen, eine deutsche Firma und eine französische, da dachte ich so, ah, okay, das geht so in die Tankstelle der Zukunft. Also das könnte auch irgendwie, also von daher.
1: Und das ist total interessant, ne? Wie sich dieser Ort, ja, der eigentlich früher mal so, wenn man sich überlegt, wo dieser ganze, also alles, was irgendwie mit Diesel und Benzin betrieben ist, das ist ja eigentlich das Backbone sozusagen. Das ist die Struktur, die das ganze System aufrechterhält. Ja. Und diese Struktur ändert sich jetzt. Das ist ziemlich spannend. Ja, du hast vorhin gesagt, es fühlt sich auch besser an, irgendwie dahin zu fahren mit dem Elektroauto. Warum fühlt es sich besser an für dich?
2: Naja, weil man natürlich irgendwie weiß, hey, also in allermeisten Fällen steht auch an den Säulen, dass sie mit Ökostrom irgendwie betrieben werden, dass man eben doch umweltfreundlicher unterwegs ist. Ich weiß, Akku, Batterie und so, auch alles nicht so easy peasy, aber irgendwie ist es schon besser, als da zu wissen, okay, hier gehen jetzt, weiß ich nicht, 6, 7, 8, 9, 10 Liter dauerhaft irgendwie fossile Energie aus dem Auspuff raus und dann ist irgendwie besser. Und ehrlicherweise auch ein ziemlich komfortables Fahren. Also sehr entspannt, sehr easy. Gute Beschleunigung, muss man auch sagen. Also, ja, macht Spaß.
1: Da habt ihr wahrscheinlich auf den Bergstraßen in den Pyrenäen. Ja, da nickt er. Ja. So, aber wer hätte das gedacht, dass hier ist der Fahrradpodcast Antritt. Wir sprechen aber erstmal 10 Minuten über ja, Elektromobilität auf dem Weg zum
2: Fahrradfahren.
1: Kann auch mal so sein, so ist es halt, wenn Christian Bollert hier zu Gast ist. Eigentlich ist es ja hier nicht ganz zu Gast. Er wohnt ja immer noch ein bisschen so mit.
2: Ich habe immer noch ein Zimmer.
1: Genau, ja. Er hat immer noch ein Zimmer in diesem Podcast. Und wenn er dann mal wieder da ist, dann kann es auch sein, dass wir über sowas sprechen. Wir werden aber noch weiter über Christians Erlebnisse in den Pyrenäen sprechen. Und zwar mit dem Rad und ums Rad. Und darum geht's nämlich in diesem Podcast.

0: Lukas ist Ingenieur und beschäftigt sich mit untertägigen Gasspeichern und um die zu erreichen, ist er immer wieder auf langen Dienstreisen unterwegs. Vor ungefähr einem Jahr hat er sich entschieden, diese Dienstreisen statt mit dem Auto lieber mit Zug und Rad durchzuführen. Und wie das funktioniert, gerade auch wenn man nicht gerade an einem Fernverkehrsdrehkreuz wohnt, darüber spreche ich mit Lukas in diesem Podcast. Und erstmal geht's hier aber um Christians Erlebnisse rund um die Königsetappe der Tour de France in den Pyrenäen. Christian, jetzt habe ich schon ziemlich fundiert erfahren, wie du in die Pyrenäen gekommen bist ja. Und welches Verkehrsmittel das deiner Wahl gewesen ist. Jetzt möchte ich eigentlich mal wissen, warum bist du denn in die Pyrenäen gefahren?
1: Ja, es gibt, glaube ich, mehrere Gründe. Der eine ist relativ plausibel und einfach. Ich war noch nie da. Das heißt, es stand schon länger auf meiner Liste und ich dachte, irgendwann machst du das mal. Und diesen Gedanken habe ich bestimmt schon seit ein paar Jahren und irgendwie dachte ich so, irgendwann. Und dann gab es mal so einen Punkt, wo ich so dachte, irgendwann ist natürlich auch irgendwie Quatsch, mach's doch einfach mal. Du warst letztes Jahr da, war sicher auch nochmal ein kleiner Auslöser. Dann habe ich mir die Strecke angeguckt von der diesjährigen Tour und dachte so, interessant, in Spanien starten, Barcelona, dann da irgendwie so rüber, könnte ja passen. Dann wusste ich, unser Musikchef Gregor habe ich schon kurz erwähnt, mit dem ich mit dem Auto her in die Pyrenäen gefahren bin und auch wieder zurück. Gregor ist wahrscheinlich der größte Tour de France-Fan, den ich hier in unserem Büro wenigstens kenne und wahrscheinlich auch nördlich der Alpen. Der ist schon nach Kopenhagen gefahren zum Start. Der ist nach Italien zum Start gefahren und wieder zurück über die Alpen. Er war, glaube ich, in Düsseldorf beim Tourstart. Also er ist ständig irgendwie beim Tourstart, so am Anfang. Und da dachte ich so, wenn ich das kombiniere und ihn mal frage, ob er sich das vorstellen könnte, könnte sich das ausgehen. Und tatsächlich war er, glaube ich, relativ schnell überzeugt, damit dabei zu sein. War auch noch nie in den Pyrenäen. Und dann haben wir einfach, ich glaube, irgendwann im Januar mal geguckt, ob es noch Unterkünfte gibt, waren dann relativ positiv überrascht, dass da noch gar nicht so alles ausgebucht ist. Das ist in den Alpen ein bisschen anders. Da ist, sobald die Strecke raus ist, kannst du vergessen, dass du in Alpe d'Huez oder so noch ein Zimmer bekommst. Aber in den Pyrenäen scheint das alles ein bisschen entspannter zu sein, weil es ja auch weiter weg ist. Und da haben wir zwei aus unserer Sicht sehr, sehr schöne Unterkünfte gefunden. Einmal in Aix-les-Thermes und einmal in Beausson. Das ist so ein bisschen südlich von Lourdes. Und ja, dann haben wir gesagt, gut, dann machen wir das mal. Fahren wir mal hin. Und es war relativ klar, dass wir so 4 Tage mitnehmen können, 4 Tage Tour, und aber wollten logischerweise auch selber ein bisschen fahren und haben das dann auch gemacht.
0: Wenn du sagst 4 Tage Tour mitnehmen, heißt das, ihr habt bei 4 Etappen am Streckenrand gestanden?
1: Das war die ursprüngliche Idee. Tatsächlich haben wir bei 3 Etappen am Streckenrand gestanden. Die eine Etappe haben wir dann aus logistischen Gründen in einem Radcafé am Fuße des Tourmalet geguckt, was auch nicht die schlechteste Idee war. Ganz im Gegenteil, es war super. Da haben wir mal ein bisschen Piano gemacht und sind nur so eine kleine Talrunde gefahren. Der ganz klassische Coffee Ride. Es war für uns eine Überführungsetappe, ein Ruhetag und aber gleichzeitig auch ein Coffee Ride. Ja.
0: Ich habe davon mitbekommen, dass ihr bei dieser Etappe irgendwie in der Nähe wart. Ich dachte auch, es wäre die einzige. Deswegen wollte ich dich auf die ansprechen. Jetzt scheint es mir so, dass ihr bei anderen vielleicht noch ein bisschen näher dran gewesen seid am Renngeschehen.
1: Also bei der Tourmalet-Etappe waren wir direkt oben auf dem Tourmalet.
0: Ihr wart direkt oben?
1: Ja.
0: Okay. Ich habe in der Übertragung, ich habe es live gesehen. Ich habe geschaut, ob ich euch sehe. Ich habe euch nicht gesehen. Okay.
1: Ja, dann, wir hatten auch Regenjacken an, deswegen waren wir schwer zu erkennen. Aber ja. Tatsächlich waren, wir haben es im Nachhinein nochmal schnell geguckt, ob die Kamerabilder uns irgendwie eingefangen haben, aber die waren immer auf der anderen Straßenseite.
0: Okay, also ihr wart nicht zu sehen.
1: Genau, und haben dann auch einmal umgeschnitten, als gerade Vingegaard bei uns, also wirklich ein paar Sekunden später. Aber ja, nee, also die haben wir mitgenommen. Ich kann auch sagen, wir waren in Les Angles. Das war unsere erste Etappe. War auch ehrlicherweise unsere längste Etappe. Also damit sind wir eingestiegen. Dann haben wir, wie gesagt, so einen Tag Überführungsetappe gemacht. Da haben wir uns in ein Café gesetzt, in so ein Fahrradcafé und sehr entspannt mit Kuchen die Etappe geguckt. Und dann sind wir an die Strecke der Flachetappe nach Pau. Und dann zum großen Finale sind wir den Tourmalet hoch von der Seite, wo sie runtergefahren sind und haben dann einen fantastischen Blick gehabt. Also darüber könnte ich jetzt noch Stunden reden, aber du möchtest mich ja auch noch ein bisschen was
0: fragen. Genau, ich möchte genau über diesen Tag was von dir wissen, weil da kommt irgendwie ganz viel zusammen. Du hast gesagt, Gregor ist der größte Tour de France-Fan, den du kennst.
1: Ja.
0: Der muss ein größerer Fan sein als ich oder Jens. Das ist, das ist möglich, aber das ist auch erstmal, ne?
1: Ja.
0: So, dann seid ihr an diesem Berg gewesen und du hast schon erwähnt, ich war letztes Jahr da, ich war auch vorletztes Jahr da, also dieser Berg ist Also für mich hat er eine große Bedeutung. Wie ist das für dich? Du bist zum ersten Mal in den Pyrenäen. Ja. Du näherst dich zum ersten Mal dem Tourmalet. Ist das ein Pass wie jeder andere? Oder was passiert da mit Christian Bollert? Wie fährt er dort hoch? Wie ist das an so einem Tag?
1: Also für mich war... Es war schon anders, weil es war ja der letzte Tag. Also es war irgendwie klar, für uns war es auch quasi die Abschlussetappe, Königsetappe, was auch immer. Klammer auf. Anstrengungsmäßig glaube ich gar nicht, weil wir hatten, am ersten Tag haben wir uns ziemlich abgeschossen mit 110 Kilometern und 3000 Höhenmetern. Das war deutlich anstrengender. Aber klar, es war irgendwie vollkommen abzusehen, dass es dieser legendäre Tourmalet ist, den man da irgendwie hochfährt, dass wir sehr wahrscheinlich eine Vorentscheidung der Tour dort erleben werden. Und ich hatte tatsächlich eher so die ganze Zeit so ein paar Fragen. Wo zur Hölle verbringe ich die 4 Stunden da oben in der Sonne im Schatten, damit ich nicht verbrenne mit meiner weißen Haut? Was machen wir da überhaupt dann die ganze Zeit? Wo stellen wir uns hin? Also so logistische Fragen haben sich so ein bisschen gestellt. Finden wir vielleicht noch ein Café, wo wir eine Stunde abhängen können im Schatten oder irgendwie so, damit wir nicht die ganze Zeit irgendwie auf der Wiese sitzen mit allen anderen und warten? Und dann beim Hochfahren hatte ich so das Gefühl, und es lag natürlich daran, dass wir ja schon 3 Tage vorher in den Pyrenäen waren, dass der sich ganz gut fahren ließ, ehrlicherweise. Also es war jetzt gar nicht so ein ekliger Berg oder so, sondern es war eigentlich ein ziemlich gleichmäßiges Bergauffahren. Wir haben dann noch, vielleicht hast du das dann in den letzten Jahren ja auch mitbekommen, es gibt ja noch so eine Nebenstrecke, die sie extra gebaut
0: haben. Den alten, ja. Oder es gibt diese alte Laurent, Alternative.
1: Laurent-Fignon-Weg, ja, genau. Nennen sie den jetzt, glaube ich, mittlerweile. Die haben wir genutzt, um hochzufahren.
0: Ja, okay.
1: Mhm. Wird auch empfohlen, da lieber nicht runterzufahren, sondern hochzufahren, weil es doch sehr schotterig ist teilweise und hier und da so ein bisschen schlechte Straßen. Aber zum Hochfahren war das ziemlich cool, zumal wir das beide gesehen haben. Wir wären beide fast vorbeigefahren. Ich hatte da gerade, glaube ich, eine Banane gegessen oder so. Und dann habe ich gesagt, hey, ist nicht hier dieser Weg? Und dann, ja, zack. Aber der ist landschaftlich auch sehr schön, weil das kommt einem dann so ein bisschen vor, als ob man wandern ist. Also wirklich so ganz klassisch irgendwie. Man fährt dann nochmal durch so ein Tal, wo so ein Fluss durchfließt, und da sind dann auch eigentlich nur Wanderer und noch 5 andere Radfahrer oder so. Und insgesamt ging das ganz gut. Also wie gesagt, aber ich glaube, wir hatten natürlich auch so einen kleinen Trainingseffekt von den anderen 3 Tagen. Deswegen, wenn ich den jetzt aus dem Stand gefahren wäre, wäre er vielleicht doch noch ein bisschen anstrengender gewesen. Und oben fand ich es dann schon sehr beeindruckend, weil wir sind ja quasi von der Rückseite gekommen, dann so diesen krassen Blick ins Tal zu haben. Und wir hatten natürlich nicht nur den krassen Blick ins Tal, sondern ja auch noch den krassen Blick ins Tal mit überall sind Menschen und Wohnwagen und so. Also wir konnten so, das lässt sich immer so ein bisschen schwer schätzen, 2, 3, wenn es hochkommt, vielleicht 4 Kilometer weit runter gucken, die Strecke. Und hatten damit natürlich auch sehr früh dann so das Gefühl, da kommen sie. Das muss irgendwie, also man konnte im Prinzip bis zu diesem letzten Ort gucken.
0: Lamangie, da wo die großen, Hotelburgen, die dort stehen. Okay. Ja. Und das.
1: Aber ich hatte jetzt keinen so Gänsehautmoment oder so. Ich fand es schon sehr cool, da zu sein und beeindruckend, aber jetzt auch nicht irgendwie. Also ich habe, glaube ich, nicht so eine ganz spezielle Verbindung, so wie du, wie
0: jetzt
1: ich das
0: zu diesem
1: so
0: raus, Berg.
1: Zu diesem Berg, okay. Genau.
0: Ja. Ja. Habt ihr diese Statue gesehen?
1: Ja.
0: Ja, okay.
1: Gregor hat auch gleich ein Bild gemacht.
0: Sehr gut. Ja. Du kennst die Geschichte der Statue, ne? Ich habe das, glaube ich, hier im Podcast auch schon mal erzählt. Also es gibt da so ein ganz schönes Ritual, diese Statue, ich weiß nicht, sagt man Statue dazu? Also ja. Es ist so eine Metallskulptur, genau. Ja, ja. Es ist eine Skulptur und die wird im Herbst, wird die runter ins Tal gefahren, ich glaube auf die Westseite.
1: Von da sind wir gekommen, ja.
0: Genau, von dort seid ihr gekommen, können wir auch noch dazu sagen, ich habe es eben kurz eingegeben. Ja. Also der Anstieg, den ihr gut trainiert, da halbwegs locker hochgedrückt habt, ja. So 1400 Höhenmeter, ein bisschen mehr, es ist 18 Kilometer, also ist schon ein Stück. Und,
1: aber eben keine 30 oder so.
0: Und im Frühjahr zur Eröffnung des Passes, zur Wiedereröffnung, wird diese Skulptur auf einem LKW hochgefahren mit musikalischer Begleitung. Und es wird ungefähr in Radtempo wird es gemacht und wird halt von hunderten Radfahrern und Radfahrerinnen begleitet. Und da steckt schon so ein bisschen, wenn man sich da so ein paar Videos von anschaut, da steckt schon so ein bisschen von dieser Bedeutung drin, die dieser Berg hat. Also für die Leute, die dort zumindest Radfahren, wahrscheinlich auch für ein paar mehr. Und das ja, für mich war das die zwei Mal, wo ich da gewesen bin, war das so ein Ding, okay, du bist jetzt hier an diesem Ort, den du aus so vielen Übertragungen kennst und ja, aus so vielen Geschichten.
1: Fand, also es war ja ein Donnerstag, ne? Mhm. Und es war trotzdem natürlich brechend voll. Also klar, es waren so Typen wie wir, die sich Urlaub genommen hatten für irgendwie eine Woche Pyrenäen. Wir hatten in unserer Unterkunft auch zwei englische Pärchen, die auch, also eins war so richtig into it, die sind auch jetzt dann nochmal in den Alpen und so, also die sind dann da für das Wochenende extra angereist und so. Und aber auch ganz viele Französinnen und Franzosen haben ja offensichtlich sich freigenommen, saßen am Rand, auch in der Abfahrt, das finde ich auch immer interessant, da sitzen dann Leute, verbringen den ganzen Tag da, um dann in der Abfahrt die Leute kurz vorbeizischen zu sehen. Ja. Aber ja, dann sitzen die da an ihren Tischchen, essen ihren Kartoffelsalat und ist schon interessant. Ja.
0: Und das finde ich krass, ne? Welche Stärke dieses Event hat, diese Rundfahrt, die auch so lang geht und wie sie immer wieder für so viele Leute und nicht nur für irgendwelche Radbekloppten, sondern generell
1: ja, für die Leute, die da wohnen.
0: Ja, und so eine Anziehungskraft hat. Und okay, ihr fahrt da hoch bis zum Pass. Und ihr wart da 4 Stunden vorher, bevor sie durchgefahren sind, hast du gesagt.
1: Also ungefähr.
0: Ja, nimm uns mal kurz
1: wir
0: mit.
1: Wir waren eine Stunde zu früh, als wir eigentlich dachten, weil wir hatten ein bisschen Puffer eingeplant.
0: Ja, aber hattet ja einen Trainingseffekt aus den letzten Tagen. Nimm uns mal ein Stück mit, erzähl uns mal, was da so passiert, bevor das Feld oder dann das auseinandergerupfte Feld dort durchkommt. Weil das ist ja nochmal so ein eigenes Ding, ne?
1: Ja.
0: Also du bist da oben, es sitzen schon ein Haufen Leute rum, was passiert dann?
1: Ja, also als allererstes machen natürlich alle erstmal ein Foto von dem Passschild, ne, was natürlich total zugeklebt ist. Ja. Und eben aber auch von der Statue. Und dann gucken erstmal alle, dass sie irgendwie sich versorgen. Also dann, da gibt es so einen Shop, da in dem Fall standen da auch ein paar Grills und so, weil natürlich wirklich tausende Leute da irgendwie oben waren. Und es war ein gutes Geschäft, glaube ich, für die beiden Cafés, die es da gab. Da war eine riesen Leinwand aufgebaut und wir hatten dann tatsächlich Glück, dass wir so ein bisschen aus Zufall, würde ich sagen, in dem einen Café wirklich noch einen Platz gefunden haben. Ich glaube, es war ein bisschen, war nicht so gedacht, war eigentlich irgendwie reserviert für irgendwelche Leute, die kamen aber erst später und dann saßen wir halt da und so. Da haben wir noch einen schönen Kaffee gekriegt, aber man hat schon gemerkt, es wurde dann immer voller und jeder suchte sich dann da irgendwie so seinen Platz und guckt, wo er vielleicht noch irgendwie an der Strecke was sehen kann. Die aber natürlich schon ewig da sind, sind die Wohnwagenleute, die sich da ihre besten Spots gesichert haben.
0: Und da gibt es nicht viele, ne?
1: Da gibt es nicht viele Spots. Nee, ja. Da gibt es nicht viele Spots. Aber wir haben dann tatsächlich einen, ich bin ja hier ein ziemlich heller Hauttyp, wir haben dann einen, also nachdem wir erstmal da noch so eine Stunde dann Kaffee getrunken haben in dem Café, haben wir uns dann auch erstmal einen Platz gesucht, auch nochmal was zu essen geholt und also kulinarisch ist das Angebot da jetzt natürlich auch nicht so herausragend, muss man sagen. Da gibt es dann ein bisschen Würste und Baguette oder so und ein Käsebaguette, das ist dann so die Auswahl, die man hat. Viel Bier wird getrunken, interessanterweise, also hätte ich auch nicht gedacht. Also viele Leute stellen sich da echt einige Biere rein und wir haben dann aus unserer Sicht sehr clever einen super Platz hinter einem Wohnwagen gefunden, im Schatten, mit Blick ins Tal. Und dann
0: konntest du auf die Ostseite, wo sie hochkommen.
1: Okay. Das war fantastisch. Sind dafür aber natürlich auch erstmal mit den Radschuhen da irgendwie durch die Gegend gestolpert und ein bisschen hier über den Fels und da nochmal vorbei, weil überall sitzen ja Leute und haben irgendwas aufgebaut, haben Tische aufgebaut und so weiter und so fort. Und in diesem Wohnwagenschatten hatten wir einen fantastischen Blick und dann geht das natürlich so ein bisschen los. Dann kommt die Werbekarawane irgendwann und
0: erzähl doch mal was zu dieser Werbekarawane.
1: Es ist wirklich, es ist interessant, weil ich glaube, die allermeisten Leute sagen so, ja, ach, die Werbekarawane ist gar nicht so. Aber 90% der Leute drehen komplett durch, egal was da rausgeworfen wird, irgendwelche Schlüsselanhänger.
0: Das müssen wir vielleicht ein bisschen erklären, ne? Ja. Was das eigentlich ist. Also wie lang ist das? Sind das ganz normale Autos, die dort fahren? Nee, sind es genau, nämlich nicht. Ne?
1: Ja, also das sind schon extra dafür produzierte Wagen, kann man sagen. Ein bisschen vielleicht wie Karneval. Also ich finde, ich hatte schon es war so eine Mischung aus, ich war auch schon ja dankenswerterweise häufiger bei der Tour. Es ist immer so eine Mischung aus Karneval und Hotel-Animationsurlaub. Weil die Typen, die da draufstehen, die Frauen und die Männer, die schreien die ganze Zeit, die sind irgendwie, klar, am Tourmalet erst recht, die wissen dann, okay, bis oben muss ich noch schreien, dann ist irgendwie Feierabend. Die ballern, die Musik, laut läuft irgendwelche Musik und soll die ganze Zeit so Partystimmung sein und so. Ich glaube, Gregor und ich, wir haben uns das eher so angeguckt, aber man hat gemerkt, auch die älteren Leute und so, die rennen dann, die werfen halt irgendwelche Goodies dann immer rein, weiß ich nicht, dann gibt es eine M&M-Packung und dann gibt es ein Schlüsselband und irgendwie so. So richtig großartig wertvoll ist das alles nicht, aber es soll natürlich so ein bisschen Stimmung anheizen und die Produkte irgendwie näher bringen, die es da irgendwie gibt. Da gibt es dann irgendwie den Weichkäse von La Vache qui Rit, die gibt es, glaube ich, schon seit 800 Jahren so gefühlt. Und natürlich M&Ms, aber dann auch so irgendwelche Hotelketten oder irgendein der neue Spider-Man-Film. Dann kommt halt so eine Spider-Man-Figur, die dann so hochgefahren wird und so. Und interessanterweise auch so Etappenstartorte. Also ich glaube, Monaco hat sich da auch eingekauft und so. Und klar, was sollen die da auch verschenken? Steuererklärungen oder so, also dementsprechend also es ist jetzt nicht so, also aus einer reinen Konsumentensicht jetzt nicht so attraktiv, da unbedingt alles abzugreifen, aber Kinder finden es natürlich wahnsinnig geil und sehr, sehr viele Leute haben dann auch wirklich Spaß dran und das ist dann schon, hat dann schon so eine gewisse Partyatmosphäre und am Tourmalet war das schon auch so, du hast dann auch Leute, die natürlich sich besonders Mühe geben mit irgendwie Kostümen oder so, also wir hatten so eine Disco Queen, so ein Typ im Schweinskostüm, natürlich die üblichen Borat-Anzüge und so. Also da sind schon Leute, die dann wirklich darauf hinarbeiten, sozusagen, wenn dann die Werbekarawane kommt, spätestens in ihrem Outfit zu sein und auch irgendwie Gas zu geben und irgendwie Spaß zu haben. Ja.
0: Man sieht es in der Übertragung manchmal, dass so Leute mit diesen Bergwertungs-Shirts an der Seite stehen, so ganz viele. Ne? So, ja. Die haben dann ganz viele Leute in weißen Shirts mit roten Punkten. Genau. Ja, und das sind so Sachen, wo ich dann immer denke, okay, ihr habt alle zugegriffen, ihr habt alle irgendwie was gefangen.
1: Auch die Mützen und so.
0: Ja. Ich habe eine wunderbare Galerie gesehen bei Escape Collective, wo so die besten Fahrzeuge der Werbekarawane so der letzten 20, 30, 40 Jahre gezeigt wurden. So diese Themenfahrzeuge. Also ich glaube, in diesem Jahr ist so eine Honigmelone richtig gut dabei und eine Erdbeere muss da irgendwie durchfahren, habe ich gesehen.
1: Das kann sein.
0: Ja, eine meiner Favoriten aus den...
1: Ich fand Dachfenster ganz toll.
0: Ja, also die Autos sind dann halt wirklich so gestaltet. Ne? Ja.
1: Und einer meiner Favoriten... Und die hatten auch Schatten, da dachte ich so, oh, smart. Ja.
0: Einer meiner Favoriten war so ein kleiner Renault, der für Patex Werbung gemacht hat und Patex hat dann einfach auf das Dach des Renaults das baugleiche Auto verkehrt rum nochmal drauf geschraubt oder irgendwas und das war dann das Patex-Auto. Also ist auf
1: es
0: jeden
1: gab
0: Fall
1: auch so ein paar sehr skurrile Gefährte, die so auf allen vier, also die vier Räder hatten, aber die wie so Spaßgefährte, die man so links und rechts so ein bisschen und die dann auch so gewackelt haben und so, das fanden die Leute natürlich richtig geil. Und es gab bei uns in der Kurve, war es ein bisschen steil, das heißt 4-5 Autos sind da liegen geblieben.
0: Das frage ich mich immer, weil die fahren ja wirklich die komplette Tour mit und fahren immer davor und ich frage mich, okay, was passiert dann, wie ist die Logistik, wie viel Puffer ist eingeplant, wenn die mal an so einem Pass verrecken, weil das ist ja wirklich steil und eng.
1: In, ich glaube, 4 der 5 Fälle haben es die Leute aus dem Publikum gelöst und einfach angeschoben.
0: Die haben dann die Erdbeere da hochgeschoben.
1: Ja, genau. So. Geil. Und einer hat aber irgendwie, ich glaube, er hat ehrlicherweise einfach nur die Nerven verloren. Der hat dann da abgeparkt. Also der ist dann rückwärts, hat dann alle weggehen lassen und so. Und der ist dann, nachdem die ganze Karawane durch war, haben sie ihn am Ende auch angeschoben und ist er weitergefahren. Der hätte das auch geschafft, aber er hat sich irgendwie nicht getraut, glaube ich, den Leuten zu sagen, hier, schieb mich mal an. Oder war da ein bisschen nervös. Aber ja, es war interessant. Es fuhr auch so ein Abschleppauto mit. Also es fährt auch ein Abschleppauto mit, was, glaube ich, dann im Fall der Fälle doch die Strecke irgendwie nochmal freiräumt.
0: Weil man muss da hochkommen, man muss dann auf der anderen Seite ja auch schnell runter sein.
1: Ja, vor allen Dingen dürfen die ja nicht verrecken, wenn das Feld kommt. Also das ist dann nicht mehr so viel Zeit. Also bei uns war schon so, man hat schon so gemerkt, ui, aber in einer Dreiviertelstunde kommt das Feld, da möchtest du nicht, dass die Erdbeere noch im Weg steht, wenn Pogacar gerade angreift.
0: Und man fährt da, also ne, Pogacar, da gab es dann so den einen Schwenk wieder auf den Motorradtacho, der war glaube ich bei 104 km/h oder so. Mhm. Also da wird schon, ob die Erdbeere das schafft, um dann kurz vor ihm runterzufahren. Aber okay, also diese Werbekarawane finde ich immer noch mal so ein, also das hat irgendwie
1: auch die Zeit, weil natürlich alle warten irgendwie und trinken da ihr Bierchen oder so und wenn die Werbekarawane kommt, dann weiß man auch, jetzt geht's los. Und wenn die Werbekarawane durch ist, dann dauert es noch so, eine Viertelstunde oder so. Und dann kommen die Helis.
0: Das wollte ich dich gerade fragen. Dann hörst du den Hubschrauber.
1: Dann kommen erstmal kommen diese vier Übertragungshelis, wo ich auch irgendwann mal gelernt habe, drei davon brauchst. Einer ist irgendwie Ersatz oder so. Das muss wohl irgendwie so ähnlich sein wie bei GPS, dass die drei das dann das Signal der anderen Helis weiter übertragen und so. Und dann kamen bei uns aber tatsächlich auch noch so fette Limousinen. Und wir dachten, Macron lässt sich wieder hochfahren. War auch so. Aber wir haben dann im Nachhinein gesehen, es war nicht nur Macron, es war auch noch Xi Jinping. Also der chinesische Staatspräsident war gerade zu Besuch und
0: der
1: Macron,
0: war auch vor Ort
1: Macron hat Tourmalet. Ihm den Tourmalet gezeigt, weil das habe ich auch gelernt, irgendwie Macrons Großmutter kommt aus der Gegend und die Geschichte erzählt er wohl auch sehr oft und deswegen hat er auch eine ganz besondere Verbindung zu den Pyrenäen und zum Tourmalet und deswegen guckt er sich die fast jedes Jahr an. Und er hatte aber eben gerade einen kleinen Business-Tag mit Xi Jinping und dann hat er den mitgenommen und offensichtlich ist er da ein paar hundert Meter weiter von uns, war der chinesische Staatspräsident. Wir sind auch aus diesem Café rausgeschmissen worden, weil eine chinesische Delegation dann irgendwann kam. Also ich glaube, für die war das eigentlich reserviert. Also da war nochmal extra Aufriss, weil da war dann auch richtig so Sicherheitsalarm und so. Also wirklich so, sagen wir mal, 8 gepanzerte Limousinen und so Soldaten und der ganze Pipapo. Und da dachten wir erst, hui, Macron ist aber wichtig. Aber Xi Jinping war die Erklärung.
0: Wenn du da jetzt oben stehst und dann ist die Karawane schon durch und dann kommen die Helis, macht das was mit dir?
1: Das hatten wir jetzt schon tatsächlich dann 2 Tage vorher immer so gehabt. Aber es ist schon cool, weil die Vorfreude steigt dann so ein bisschen. Also das ist schon nochmal so, dann fängt man an zu gucken, ist da hinten schon ein rotes Auto hier von der Tour sozusagen, der Rennkommissär? Und kommt da vielleicht auch schon Pogacar oder Vingegaard und so? Also dann geht's so endgültig los, dann wartet man eigentlich. Dauert dann meistens nochmal einen kleinen Moment, aber dann steigt die Spannung.
0: Ja, ich habe mich gefragt, weil ich dich ja auch so ein bisschen kenne, ne? Du hast neulich hier vom Konzert in Manchester erzählt, vom Oasis-Konzert, bei dem du warst und du gehst öfter so auf Konzerte und ich weiß nicht, wenn so, ne, hier Oasis, Manchester, fucking in the bushes, dieser erste Track läuft, so, okay, jetzt geht's los und ich habe mich gefragt, okay, wenn dann die Helis kommen, ist das da oben das gleiche Gefühl, dass man so denkt, okay, jetzt.
1: Ja, ist ein bisschen so. Ist ein bisschen so, als ob das Licht ausgeht.
0: Ja, ich merke schon, so ganz.
1: Beim Konzert, ja,
0: so,
1: ja, ja.
0: So ganz Manchester war es nicht für dich oder ganz, nee, London warst du, glaube ich.
1: Das war Manchester,
0: egal.
1: Doch.
0: London, ja, egal. Doch. Hello Manchester.
1: Nein, das war schon, okay. Ich würde schon sagen, also ich hatte, also ehrlicherweise so die richtigen Gänsehautmomente hatte ich, als die Fahrer dann vorbeigefahren sind. Da habe ich gemerkt, ah krass, das ist schon irgendwie nochmal was anderes.
0: Wie ist das gewesen? So nah was macht da Gänsehaut? Was ist da passiert? Also ja, die Helis waren da, die 4 Helis,
1: die sind dann. Genau, dann dauert es nochmal 20 Minuten, dann kommen irgendwie die Fahrer und dann, klar, sie wissen ja mittlerweile, glaube ich, alle, Pogacar war da schon ausgerissen, hatte dann so gefühlt für uns und das war wohl auch so eine gute halbe Minute Vorsprung. Und dann, der kam da vorbei und als Vingegaard dann kam und man sah, wie er auch gelitten hat irgendwie und wie ihm aber auch irgendwie klar war, ich kriegt den Typen nicht und jetzt kommt auch noch die scheiß Abfahrt und da ist er noch mal schneller. Das war schon hart zu sehen. Dann kam die andere Gruppe mit Lipowitz und so, auch im Nachhinein ganz spannend, weil Lipowitz war offensichtlich viel stärker am Berg oder in der Situation stärker am Berg und ich glaube, er dachte da auch, okay, heute zeige ich es ihm, dem Remco, aber Remco ist ja dann in der Abfahrt wieder reingefahren, aber das war in dem Moment noch nicht klar. Da war Remco ein bisschen weiter hinten. Und dann, ja, dann kommen die deutschen Fahrer und dann kommen irgendwie so Leute wie Viktor Campenaerts oder so, die ja auch irgendwie einen coolen Style haben und irgendwie einfach witzig sind. Und den zum Beispiel habe ich auch sehr direkt gesehen und er hat auch ein bisschen gelächelt, weil ich habe ihn dann auch irgendwie angebrüllt, angefeuert.
0: Der hat dich erkannt.
1: Ja, nee, er hat mich nicht erkannt, aber er fand es irgendwie gut. Während zum Beispiel, weiß ich nicht, Vingegaard oder so, die sind so richtig im Tunnel, da passiert auch fast nichts. Und dann, wenn dann so die allerletzten oder der Typ im Bergtrikot wusste, das ist mein letzter Tag, der hat sich da feiern lassen. Für den war das nochmal eine Genussfahrt über den Tourmalet. Und dann gab es auch einen, der hat wirklich in jeder Kurve irgendwie einen Wheelie gemacht. So, also der hat sich da total hochfeiern lassen. Das war schon ganz cool dann zu sehen, vor allen Dingen im hinteren Bereich, weil an dem Tag war keine Gefahr, aus dem Reglement zu fliegen. Und die hatten dann auch teilweise richtig Spaß und haben irgendwie auch abgeklatscht mit den Leuten und solche Sachen. Also das war schon eine sehr coole Atmosphäre.
0: Und dann kommt irgendwann der Besenwagen und was passiert dann? Kommt danach noch irgendwas?
1: Ja, Chaos. Weil alle wollen weg, alle wollen auf einmal los und das war schon ein bisschen, also ich habe es einmal erlebt in Alpe d'Huez, da war es noch deutlich schlimmer. Da fahren dann alle zusammen quasi in Schritttempo diesen Berg wieder runter, weil so viele Leute sind. Das war zum Glück bei uns nicht so, sondern man konnte ganz gut runterfahren. Aber wenn der Besenwagen kommt und ehrlicherweise schon kurz vorher, dann fangen die ersten an schon loszufahren. Dann ruppen die wieder runter von der Straße und so. Und da war einmal nochmal so richtig Chaos. Da mussten diese Limousinen mit Xi Jinping und Macron, die mussten auch noch durch. Das heißt, da wurde erstmal wieder eine Gasse gebildet und so. Da war aber schon alles voll. Da war so ein bisschen, war so 10 Minuten ein bisschen Chaos auf dem Berg. Aber dann hat sich das so ein bisschen sortiert. Dann sind die Fahrradfahrer halt links und rechts irgendwie, je nachdem, in welches Tal sie wollten, wieder gefahren. Ja, das war dann eigentlich ganz cool. Ja, und die Etappe war ja auch noch nicht zu Ende. Das heißt, wir sind dann runtergefahren und haben dann später noch geguckt, wie es irgendwie weitergeht. Ja.
0: Dieser ganze Wahnsinn, dass da so viele Leute da hinkommen, also bis zu Xi Jinping und allem Möglichen. Was ist das, was sie da hinzieht? Kannst du das benennen? Weißt du, was das ausmacht? Also klar, die Tour de France, aber was?
1: Ja. Na, ich glaube, es ist schon das, was du auch mal gesagt hast, dass das Stadion quasi die Straße ist, so dieses, also dass man so dicht dran ist. Ich glaube schon auch, das weiß ich jetzt nicht, das ist ein gefährliches Halbwissen, dass Xi Jinping, also Macron, weiß man, der fährt ja auch immer mit. Also die gucken sich das schon an, die wollen nicht nur oben im VIP-Bereich stehen und die mal für ein paar Minuten durchfahren sehen, sondern die wollen schon auch mal die Strecke hochfahren und dieses dieses Flair einfach mitbekommen von, da trifft sich ja die ganze Welt, das muss man einfach sagen. Da sind Leute aus der ganzen Welt, die extra ihren Urlaub nehmen und dahin fliegen, um einmal am Tourmalet zu stehen, wenn die Tour vorbeikommt. Und das ist schon besonders. Und das ist auch eine sehr friedliche Atmosphäre. Es ist irgendwie, ja, also das, ja, kann man echt schwer beschreiben. So eine ganz besondere Szenerie, so eine Anerkennung.

0: noch den zwei Helis, die halt dem Feld irgendwie folgen. Also, ja, ja.
1: Die ganze Welt trifft sich am Tourmalet und manchmal kommt es dazu, dann kann Viktor Campenaerts Christian Bollert grüßen, der da rumsteht und ihm zujubelt. Und Christian hat mir und uns davon erzählt. Vielen Dank, Christian.
0: Sehr, sehr gern.
1: Hier im Antritt geht's um alle möglichen Fahrradthemen und das sind nicht etwa nur Sport, Politik, Branche und Technik. Nein, jeden Tag werden Millionen Fahrräder bewegt und viele Menschen, die leben einfach mit dem Fahrrad. Und diese Alltagsgeschichten, die finden wir sehr interessant und in den letzten Wochen hat mich die Geschichte von Lukas aus Freiberg hellhörig werden lassen. Denn Lukas hat uns geschrieben und er hat seit ungefähr einem Jahr das Fahrrad in seine Dienstreisen integriert und darüber möchte ich gern mehr erfahren. Ich kann mit Lukas sprechen und grüße herzlich nach Freiberg in Sachsen. Hallo Lukas, willkommen im Antritt.
2: Ja, hallo. Schön, dass ich dabei sein darf.
1: Lukas, ich freue mich, dass wir drüber sprechen können. Du hast einen Job mit Dienstreisen und Nachtschichten. Was machst du genau?
2: Ja, also ich bin Projektingenieur für untertägige Gasspeicheranlagen. Also wir betreuen verschiedene Gasspeicher in Deutschland und auch Europa. Und ja, da müssen wir als Bauleiter auf verschiedenen Baustellen dann mitwirken und ja, das hat sehr viel Reisetätigkeit mit.
1: Okay, und ihr macht das auch teilweise nachts und wenn ich höre untertägig und Freiberg, dann denke ich sofort an die Bergakademie. Hat das was damit zu tun? Hast du dort studiert?
2: Also genau, in Freiberg habe ich studiert mit einem kurzen Auslandsaufenthalt und bin seitdem auch in Freiberg ansässig. Also ich bin dann quasi hier auch geblieben. Hab mir hier meinen Job gesucht und gefunden und bin auch ganz glücklich, dass ich hier bin. Genau, das ist eine kleine, feine Stadt mit ja sehr ruhigen Ecken und ja auch einer recht anspruchsvollen Fahrradtopografie, sage ich mal.
1: Ja, um die beneide ich dich ein bisschen. Ich bin nicht so weit entfernt, aber halt in der Tieflandsbucht. Aber ab und zu bin ich auch bei dir in der Gegend. Du hast mir geschrieben, dass du ungefähr vor einem Jahr entschieden hast, deine Dienstreisen mit Rad und Zug zu machen. Wie hast du die denn vorher gemacht?
2: Ja, ganz klassisch mit dem Dienstwagen. Also hier in Freiberg losgefahren, bis zu meinem Dienstort, bis zum Hotel gefahren und dann ja gewartet, bis die Nachtschicht anfing. Das war teilweise sehr anstrengend, da wir auch 12 Stunden Schichten dann haben. Und ja, die Autofahrt, die hat einen dann recht geschafft schon. Viel Zeit zum Ausruhen war dann nicht, bevor es auf Arbeit ging. Und ich habe mir dann gedacht, probier es doch einfach mal anders. Nimm dein Fahrrad mit, im Zug kannst du ausruhen und eventuell noch die eine oder andere E-Mail beantworten, was du im Auto auch nicht kannst. Und ja, so ist es gekommen.
1: Und ist das, was ihr da macht auf den Dienstreisen, ist das was hauptsächlich in Nachtschichten stattfindet?
2: Nein, nicht nur. Also wir haben größtenteils 24/7 Dienst. Also immer ungefähr eine Woche bis 10 Tage, die wir auf der Baustelle sind, bevor dann die Ablöse durch einen Kollegen kommt. Wir haben immer 2 Kollegen dann vor Ort. Einer für die Tagschicht, einer für die Nachtschicht. Aber ich bin ja 4-mal Nachtschicht, sodass ich da im Prinzip am Tag des Schichtbeginns quasi losfahren muss in der Frühe und ja, so ist die Dienstanteilung bei uns.
1: Ja, Gasspeicheranlagen, untertägige, hast du gesagt, ist es eigentlich was Gefährliches? Also klingt für mich auch so ein bisschen so, ne?
2: Nee, gefährlich ist das nicht. Also wir speichern im Prinzip in größeren Hohlräumen Gas, also nicht nur Erdgas, jetzt sind seit neuem auch Wasserstoff, andere Gase, Druckluft kann man speichern beispielsweise, Helium wird gespeichert. Die stehen unter einem gewissen Druck, aber gefährlich ist das an sich nicht, wenn die Technik beherrscht wird, was in Deutschland ja sehr hohen Sicherheitsregularien entspricht. Von daher kann ich eigentlich sagen, das ist eine relativ sichere Angelegenheit.
1: Ja, ich finde trotzdem so, dass dieses stundenlang Autofahren und dann danach in die Nachtschicht gehen, das klingt zumindest ganz schön anstrengend. Gab es für dich irgendeinen konkreten Impuls, der dich so auf die Idee gebracht hat, ich mache das jetzt mal anders und integriere da auch das Fahrrad rein? Gab es da irgendeinen Auslöser?
2: Ja, ein Kollege von mir hat es auch schon gemacht, zwar nicht mit dem Zug, der hat sein Fahrrad dann mitgenommen im Auto und ist dann vom Hotel zur Baustelle immer mit dem Fahrrad gependelt. Ich habe mich mit ihm dann mal auf einer Dienstbesprechung mehr oder weniger mit ihm unterhalten und es hat eigentlich den Anreiz gegeben, das auch mal auszuprobieren. Ich habe das dann erst an einer Baustelle gemacht, die nicht so weit vom Hotel entfernt war. Das war ein 5 Kilometer Radweg. Inzwischen mache ich es aber auch bei anderen Baustellen, wo wir auch schon mal 10 bis 15 Kilometer pro Strecke haben.

0: Ja, das ist eigentlich ganz angenehm, dann nach der Nachtschicht früh dann, wenn man müde ist, noch mal kurz Frischluft zu bekommen und am Hotel dann müde und relativ schnell auch in den Schlaf zu kommen. Das hat sich eigentlich ganz gut bewährt.
1: Das klingt jetzt irgendwie ziemlich angenehm. Also ich stelle mir das gut vor, so gerade nach einer Nachtschicht dann irgendwie noch ein bisschen frische Luft zu bekommen, so wie du das beschreibst. Ich finde es auch interessant, wenn man das in Gegenden macht, in denen man nicht wohnt, die vielleicht ein bisschen unbekannt sind. Also kriegt man ja auch immer schöne Sachen mit. Aber gibt es denn auch Nachteile?
0: Ja, mit dem Zug das Fahrrad mitzunehmen ist relativ kompliziert in Deutschland. Man kann halt nicht einfach einsteigen und das Fahrrad mitnehmen. Man muss es vorher schon relativ gut planen. Also ich plane dann auch relativ viel Zeit beim Umstieg ein, dass ich da auch meine Zugverspätung mal ausgleichen kann. Gerade wenn man im Fernverkehr unterwegs ist, braucht man ja für jeden Zug eine Reservierung. Dann wäre es doof, wenn man unterwegs strandet und sein Fahrrad dann nicht mehr im Zug mitnehmen kann, wenn ein Zug Verspätung hat und man den Anschluss nicht bekommt. Das würde ich jetzt als einzigen Nachteil betrachten. Ja gut, und manchmal regnet es halt, dann zieht man sich halt eine Regenjacke drüber. Das sehe ich allerdings jetzt nicht als Nachteil. Ich fahre eigentlich relativ gern bei Regen, da die Sonne dann nicht so auf den Kopf scheint und es nicht so warm ist. Also es bringt dann auch ein bisschen Abkühlung. Das finde ich eigentlich ganz angenehm.
1: Du hast mir geschrieben, dass deine Kollegen anfangs ziemlich skeptisch gewesen sind. Sind sie das immer noch? Und warum überhaupt?
0: Ja, durchaus. Also wir arbeiten in einer Branche, die jetzt nicht so viel für den Fahrradverkehr tut, sage ich mal. Also wir sind in der Erd- und Erdgasbranche ja doch eher auf der Schiene Auto- und Verbrennungstechnologie unterwegs. Ja, die Kollegen sind jetzt auch nicht so die Fahrradfahrer. Das wurde anfangs eher belächelt, von einigen auch relativ skeptisch betrachtet. Ja, schafft er es denn rechtzeitig auf Arbeit? Bekommt er jeden Zug oder strandet er unterwegs? Aber inzwischen haben sie es einigermaßen akzeptiert. Beim Dienstreiseantrag steht dann auch kein Auto mehr als Standard dann drauf, sondern da wird erstmal gefragt, womit ich denn nun fahren möchte. Also das hat sich schon eingepegelt. Der eine oder andere schaut dann trotzdem ein bisschen verdutzt, wenn ich dann sage, ja, ich fahre wieder mit dem Fahrrad dahin. Aber bisher hat es alles funktioniert und ich denke, die Kollegen haben sich auch darauf eingestellt.
1: Okay, aber immerhin den Dienstreiseantrag, den hast du dann schon so ein bisschen verändert, ein bisschen beeinflusst. Jetzt mal unabhängig davon, ob das deine Intention ist, da irgendwie andere zu inspirieren. Meinst du, dass das so ein bisschen auch so einfach Leuten so vor Augen führt, hey, guck mal, das kann hier auch vorteilhaft sein, wenn man das Ganze so organisiert, dass das Leute zum Nachdenken bringt?
0: Bestimmt. Also wir haben einige Kollegen, die auch in der Freizeit viel mit dem Fahrrad fahren. Jetzt nicht unbedingt immer zur Dienstreise. Aber ich kann mir vorstellen, dass vielleicht in der Zukunft der eine oder andere das doch mal vielleicht ausprobieren wird. Vielleicht auch mal bloß ein Fahrrad ausleiht. Also ich hoffe es, dass es vielleicht so wird. Ja, ansonsten in allen Situationen lässt sich das leider nicht umsetzen, aber auch viel hin und her transportieren müssen. Das lässt sich dann im Zug und mit dem Fahrrad ein bisschen schlecht organisieren, aber für dort, wo es möglich ist, könnte man das durchaus mal
1: Ja,
0: anbringen.
1: und du meintest jetzt sowas, wo man irgendwie Material mitnehmen muss und so, ne? Wahrscheinlich.
0: Ja, genau. Also wir haben im Prinzip unsere ganze Ausrüstung, die wir im Baubüro dann brauchen, Drucker, PC und so weiter, den muss ja alles transportiert werden. Wenn ich jetzt zu Beginn oder zum Ende eines Projekts dann fahre, dann muss ich schon überlegen, dann doch mit dem Auto zu fahren, weil sich's anders nicht organisieren lässt. Aber ja, in anderen Perioden des Projekts, da kann man schon mal mit dem Fahrrad
1: Ja.
0: fahren. Das lässt sich ganz
1: Okay,
0: gut
1: ich
0: machen.
1: verstehe. Also ihr richtet dann quasi wie so ein kleines zeitweiliges Büro da vor Ort ein mit euren ganzen Materialien.
0: Genau, wir sind dann auf der Baustelle vertreten mit einem Bürocontainer und haben dann unseren Standort dann quasi dort direkt und sind dann auch Ansprechpartner für die anderen Unternehmen, die dann auf der Lokation dann arbeiten. Ja.
1: Jetzt hast du vorhin gesagt, du musst fürs Fahrrad reservieren im Fernverkehr. Also entnehme ich dem, gehe ich davon aus, dass es kein Faltrad ist. Was ist denn für ein Fahrrad, was du damit hast?
0: Also ich habe ein relativ einfaches Mountainbike mir vor ein paar Jahren zugelegt, einfach für den Stadtverkehr und beziehungsweise auch für ein paar Touren hier in der Umgebung. Da wir doch viele, ja, nicht befestigte Wege hier haben, hat sich das ganz gut bewährt. Und das nehme ich auch mit zu Dienstreisen. Also es ist ein stinknormales Fahrrad, mehr oder weniger, mit ein bisschen Ausrüstung noch zum Transport. Also ein Gepäckträger hat es noch bekommen dann im Nachhinein. Ein paar Gepäcktaschen und das eine oder andere Gadget, dann Flaschenhalterung und so weiter, damit man auch mal längere Passagen mal überbrücken kann. Aber das ist jetzt nichts Besonderes, also ein reines Alltagsfahrrad eigentlich.
1: Jetzt bist du ja nicht nur Radfahrer, sondern du bist auch, wie du mir geschrieben hast, Schienenfreund, so umschreibe ich das zumindest mal, so wie ich das auch ein bisschen bin. Du bist jetzt durch dieses neue Dienstreiseverhalten mehr auf die Bahn angewiesen als vorher, bist nicht so unabhängig. Wie zufrieden bist du denn mit der Bahn?
0: Also verbesserungswürdig ist das. Das kann man unbestritten sagen. Es gibt andere Länder, in denen es wesentlich unkomplizierter vonstatten geht. Sei jetzt zum Beispiel die Schweiz mal angedacht. Aber ich bin jetzt schon seit einigen Jahren immer mal wieder mit dem Zug unterwegs. Also ich mache jetzt keine Statistik, aber so im Durchschnitt denke ich mal so 10.000, 15.000 Kilometer kommen im Jahr schon zusammen, die ich mit dem Zug fahre. Von daher ist man da auch schon ein bisschen geübt darin. Man vermeidet dann kurze Umstiegszeiten. Man schaut, wo sind die Umstiege, wie viele Bahnsteige muss ich in dieser Zeit überbrücken. Und dahingehend plant man dann seine Umstiegszeiten dementsprechend. Und wenn man ein bisschen mehr Gepäck mit hat, vielleicht noch ein Fahrrad, was man auch mal eine Treppe hoch und runter tragen muss, dann ja, versucht man schon Verbindungen zu suchen, die einem da am besten passen. Das nimmt manchmal ein bisschen mehr Zeit in Anspruch, aber das entspannt dann auf der Reise, wenn man nicht von einem Bahnsteig zum nächsten hetzen muss, sondern sich da auch ein bisschen Zeit lassen kann.
1: Ich kenne das große Problem bei Reisen mit dem Rad, wenn man mehr als einen Zug benutzt, ne, und also umsteigen will und dann zum Beispiel ein Zug von denen wird gestrichen oder kommt so weit zu spät, dass man den anderen verpasst und dann ist das, wenn man als Person unterwegs ist, nicht ganz so schlimm, weil man nimmt halt den nächsten. Radreservierung hat man dann aber in dem Fall ja nicht für den nächsten Zug. Ist das für dich ein Problem oder konntest du solche Fälle, also tangieren die dich nicht so?
0: Direkt auf der Reise ist mir das zum Glück noch nicht passiert. Im Vorfeld dann schon. Das war bei mehreren Reisen inzwischen schon so, dass ein Zug im Vorfeld schon gestrichen wurde. Das wurde dann ein paar Tage vorher angekündigt. Da hatte man dann noch Zeit zum Reagieren und sich eine neue Verbindung rauszusuchen. Wie ich das jetzt auf einer Reise mache, wenn mir dann kurzfristig ein Zug ausfällt, das weiß ich jetzt auch noch nicht. Ob ich damit mit dem Nahverkehr dann versuche weiterzukommen oder dann schnell schaue, dass ich noch einen anderen Zug bekomme. Ja, das ist mir zum Glück noch nicht untergekommen. Das Einzige, was mir mal passiert ist, ist, dass die Fahrradreservierung in einem ICE, in einem einen Zugteil war, also das Fahrrad am einem Zugende war und ich im Abteil dann im anderen Zugteil war und ich somit nicht durch den Zug gehen konnte, um mein Fahrrad zu holen. Das ist dann ja unterwegs mir erst aufgefallen, dann habe ich noch schnell am Schalter dann eine Umbuchung vorgenommen. Das hat auch relativ unkompliziert geklappt. Das war somit das Aufregendste, was mir jetzt auf einer dieser Reisen da passiert ist.
1: Ja, okay, also so ein zweiteiliger Zug, wo man auch nicht im Zug dann irgendwie in einen anderen Zugteil rübergehen kann, wahrscheinlich während der Fahrt.
0: Ja, genau.
1: Ja, okay. Ja, bei dem anderen Fall ist zumindest meine Erfahrung, es hilft manchmal, wenn man dann irgendwie mit dem Personal freundlich redet. Also habe ich auch schon erlebt, dass dann Sachen möglich gemacht werden. Oder was zum Beispiel auch sein kann, ne, irgendwie ein anderes Triebfahrzeug ist da, eine andere Baureihe, die noch keinen Fahrradtransport hat. Auch da kann man ja manchmal reden. Nun habe ich mal geschaut, wie das so ist mit den Verbindungen von Freiberg. So Dienstreise per Rad und Zug. Da könnte ich mir jetzt vorstellen, wenn das jemand aus Berlin sagt oder aus Erfurt oder Kassel oder Frankfurt oder so, ne, dann wäre das irgendwie klar, weil von dort ist man schnell in alle möglichen Richtungen unterwegs. In Freiberg habe ich pro Tag nur 2 Fernverkehrsverbindungen gefunden. Wie machst du das? Fährst du dann über Dresden und ist das trotzdem für dich noch konkurrenzfähig schnell zum Auto?
0: Also ja, wir haben nur 2 Verbindungen zurzeit. Eine ganze Zeit lang war es auch gar keine. Dann musste ich mit Regionalbahn dann erst nach Dresden fahren. Ja, also konkurrenzfähig, zeitmäßig ist es definitiv nicht. Also mit dem Auto brauche ich, wenn ich gut durchkomme, 5 Stunden, 5,5 Stunden. In dem Zug sind es dann doch mal 8 bis 9. Allerdings habe ich dann halt die Möglichkeit, im Zug noch zu arbeiten. Ich kann im Zug schlafen, ich kann ein Buch lesen, ich kann Musik hören. Gut, das kann ich im Auto auch, aber ich bin relativ frei in meiner Reisegestaltung. Im Auto bin ich ja dann doch eher ans Lenkrad gefesselt, sage ich mal. Und das ist eigentlich schon ein Grund, weshalb ich dann mit dem Zug fahre. Einfach, um nicht so ja gestresst anzukommen und dann doch ein bisschen Entspannung während der Fahrt zu haben. Das macht für mich eigentlich schon den Reiz dieser Fortbewegungsart aus. Weshalb ich die auch gerne nutze, sei es auch wenn sie dann mal 3 oder 4 Stunden länger dauert.
1: Kannst du dich erinnern, jetzt so aus dem letzten Jahr, in dem du das so gemacht hast mit Rad und Zug, an eine Baustelle, wo du sagst, da hat das besonders gut für mich funktioniert, da war meinetwegen die Bahnfahrt richtig gut und dann auch die Fahrt vor Ort dann hin zwischen Hotel und Baustelle? Also ich sag mal, so eine kleine Ausfahrt des Monats, vielleicht eine Ausfahrt des Eisenbahnfahrradjahres?
0: Ja, also eine Baustelle bzw. ein Projekt ist da recht günstig gelegen, weil ich dann auch nur zwei Umstiege hatte, einmal in Dresden und einmal in Dortmund. Da konnte ich durchfahren. Das war die andere die Baustelle war im Münsterland gelegen. Relativ günstig auch, im Ort war direkt ein Bahnhof. Das Hotel war nur 2 Kilometer vom Bahnhof entfernt und die Baustelle war auch bloß 5 Kilometer vom Hotel. Also das lief alles sehr gut. Ich hatte nicht die Angst, dass ich da einen Zug verpasse, zwecks Fahrradbindung und so weiter oder Reservierung. Ich konnte mit dem Fernverkehr ohne Umstieg von Dresden bis Dortmund durchfahren. Das war ganz angenehm. Man konnte 6 Stunden durchschlafen, mehr oder weniger, oder arbeiten. Das ließ sich ganz gut machen. Ja, ansonsten die andere Baustelle, wo ich öfters bin, die ist in Ostfriesland. Dort ist das Hotel dann 10 Kilometer vom Bahnhof entfernt, 3 Orte weiter. Da muss man erstmal hinkommen und dann vom Hotel sind es auch nochmal 12 bis 15 Kilometer, je nach Lokation, wo wir sind. Ja, und die Fahrzeit nimmt dann auch entsprechend mehr in Anspruch durch häufigere Umstiege, durch ja kürzere Fahrten teilweise. Also ist man manchmal bloß eine halbe Stunde im Zug. Aber an und für sich lässt sich das trotzdem relativ gut machen.
1: Ja, klingt für mich so, dass du das jetzt nicht nur für ein Jahr mal so ein bisschen gemacht hast und wieder zurückwechselst, sondern schon so, dass du jetzt da so einen neuen Modus gefunden hast für Dienstreisen. Ist es so?
0: Ja, definitiv. Also ich versuche das auch in Zukunft so beizubehalten, dass ich die nach Möglichkeit dann diese Variante nutze. Und ja, das hat sich eigentlich bewährt. Also ich mache das recht gerne. Man kommt relativ entspannt am Hotel an, geht dann entspannt in die Nachtschicht und dann ist dann früh dementsprechend müde, dass man dann gleich ins Bett sich legen kann und ausschlafen kann. Und dann ist man abends wieder fit, hat noch ein bisschen Bewegung zwischendurch und kommt eigentlich in den Orten, wo ich war, auch relativ mit dem Fahrrad gut zurecht. Es gibt überall Radwege, außerorts, im Ort jetzt selber manchmal nicht, aber im Gegensatz zu anderen Regionen in Deutschland ist man dort relativ rücksichtsvoll den Fahrradfahrern gegenüber, habe ich so den Eindruck gehabt. Von daher mache ich das recht gerne und werde es auch zukünftig weiter so forcieren, dass ich diese Reiseart nutze.
1: Lukas aus Freiberg in Sachsen ist Ingenieur und beschäftigt sich mit untertägigen Gasspeichern. Dafür ist er ziemlich viel unterwegs auf Dienstreisen und er hat das umgestellt, wie er die Dienstreisen gestaltet. Er macht es nicht mehr mit dem Auto, sondern jetzt mit Bahn und Fahrrad. Und ich finde es ziemlich interessant, das zu hören, wo man vielleicht auch sonst sagen würde, naja, so richtig so lange Dienstreisen, da geht das ja nicht mit Zug und Fahrrad. Es scheint doch so zu sein, auch wenn man nicht direkt an dem Fernverkehrsdrehkreuz wohnt. Lukas, ich sag vielen Dank dafür, dass du mir davon erzählt hast und vor allen Dingen viel Spaß auch auf den kommenden Dienstreisen.
0: Ja, vielen Dank. Schön, dass ich dabei sein durfte. Viele Grüße in die Runde und auf Wiedersehen.
1: Manchmal passt es. Es ist gar nicht so explizit geplant gewesen, aber auch in dem Gespräch mit Lukas ging es darum, wie man mit verschiedenen Verkehrsmitteln zu einem Ziel kommt, was manchmal nah ist, manchmal ein bisschen weiter entfernt. Und so ist es ja auch bei Christian gewesen, der in den Pyrenäen gewesen ist. Ganz zum Abschluss, Christian, noch die Pyrenäen für dich. Hat es sich gelohnt? Wirst du wieder hinfahren?
2: Ja, auf jeden Fall hat sich gelohnt. Ich werde auch wieder hinfahren, wahrscheinlich jetzt nicht morgen, aber es wird nicht das letzte Mal gewesen sein, dass ich da bin. Und es gibt auch noch ein paar Pässe, die ich noch fahren will.
1: Und damit ist es mit Christians Pyrenäen-Ambitionen so wie mit diesem Podcast-Ding gibt es auch nochmal, das dauert aber nicht so lang, und zwar schon in der nächsten Woche wird es den geben, am kommenden Freitag, am 24. Juli. Ihr erreicht uns unter antritt@detektor.fm und bei Instagram und Mastodon. Und ich kann sagen, ich freue mich sehr auf all die Leute, die das jetzt hier vielleicht gerade hören, während sie unterwegs sind, zum Treffen mit dem Antritt Peloton. Da sind ein paar Leute unterwegs nach Leipzig. Wir nehmen den Live-Podcast auf am Wochenende. Ich freue mich sehr drauf und wünsche allen, die da unterwegs sind und auch allen anderen, die hier zugehört haben, gute Fahrt.
2: Und darauf freue ich mich auch sehr. Es ist wirklich, also für mich persönlich, für Antritt, der Termin des Jahres. Also dementsprechend, dem fieber ich auch entgegen. Mindestens genauso wie dem Tourmalet.
1: Wollte ich gerade sagen, steht ja. Vielleicht noch über dem Tourmalet.
2: Ja.
1: Alles klar. Dann gehen wir ins Wochenende. Ciao.
2: Tschüss.

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1: Und ich habe irgendwann mal gesagt, ich möchte kein anderes Produkt mehr verkaufen, außer mich selber. Weil ich jetzt weiß, was ich richtig, richtig gut kann. Und es wäre viel zu schade, um es nicht zu tun. Und obwohl man wirklich struggelt, immer wieder mit all den Kosten, mit wie geht's weiter, mit keiner Sicherheit, ja, dann, das kann einem schon wirklich auch Kopfzerbrechen bereiten. Aber das, was ich da erlebe und was ich für Feedback bekomme und wie sich's für mich anfühlt, wirklich mein Talent und mein Traum zu erfüllen, das ist unbezahlbar.
2: Das sagt Maike Schumacher. Sie hat den Traum vieler Menschen gelebt, angestellt, verheiratet, Münchner Vorort, Doppelhaushälfte. Das Problem? Es ist irgendwann nicht mehr ihr Traum und sie wagt mit knapp 50 den Neuanfang, geht den Schritt in die Selbstständigkeit und verwirklicht, trotz aller Hürden, ihren unternehmerischen Traum. Wie es dazu kam und wie gut das alles klappt, darüber sprechen wir in dieser Folge genauer. Mein Name ist Rabea Schlotz, ich übernehme ab dieser Folge für meine Kollegin Anja Bolle die Moderation hier im Flopcast und ich freue mich, dass ihr zuhört.
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2: Wir haben ja hier im Flopcast schon mit einigen Menschen gesprochen, die sich früh selbstständig gemacht haben. Bei Maike Schumacher ist das anders. Sie studiert zunächst Tanz und Gymnastik an der Bode-Schule in München, wird nach dem Studium angestellt, hat einen sicheren Job, ist verheiratet und zieht in eine Doppelhaushälfte in einem Münchner Vorort. Was für die einen nach dem idealen Leben klingt, entpuppt sich für Maike Schumacher irgendwann aber als goldener Käfig, wie sie es bezeichnet. Also wagt sie den Neustart mit Ende 40 und krempelt ihr Leben um. Auch das Angestellten-Dasein gibt sie auf und wird selbstständig. Sie wohnt heute in Berlin, nennt sich Bewegungsbotschafterin und hat ein besonderes Tanzprogramm entwickelt. Das trägt den Namen Tanz dich glücklich und mittlerweile geht sie damit sogar auf Tour. Außerdem hat sie einen eigenen Podcast, ausgebuchte Tanzkurse und vor allem immer gute Laune und unglaublich viel Energie, wie ihr sicherlich auch gleich hören werdet. Über den Weg in die Selbstständigkeit, die persönlichen und unternehmerischen Herausforderungen und wie man sich Sorgen von der Seele tanzen kann, über all das sprechen wir jetzt gemeinsam. Herzlich willkommen im Flopcast, Maike Schumacher.
1: Hallo Rabea, ich freue mich, dass ich hier sein darf.
2: Ja, ich freue mich auch, dass du da bist. Lass uns doch erstmal ganz von vorne anfangen. Ich habe es ja eben schon erwähnt, bis vor ein paar Jahren hast du den Traum vieler Menschen gelebt, wenn ich das so sagen darf. Wieso hast du denn dein Münchner Vorortleben und die Festanstellung aufgegeben? Also du warst verheiratet, du hast in einer Doppelhaushälfte bei München gewohnt, du hattest einen sicheren Job. Für dich war das offensichtlich nicht der Traum.
1: Neulich hat eine Freundin erst zu mir gesagt, Maike, du bist aus dem goldenen Käfig geflogen. Und das klingt zwar echt ein bisschen abgedroschen, aber genauso hat sich's angefühlt. Und das Verrückte daran ist, den goldenen Käfig habe ich mir ja selbst so gestaltet. Ich dachte, dass wenn alles im Außen ganz wunderbar glänzt, dass mein Inneres auch glänzt. Also dass mein Wohlgefühl, dass mein Glück zu mir selber und einfach ja mein ganzes Selbstbewusstsein, dass das dann funktioniert. Aber ich habe dann festgestellt, da hilft ganz viel im Außen gar nichts, wenn es innerlich nicht das Wohlgefühl auslöst, das man gerne hätte. Und dann habe ich einfach Nägel mit Köpfen gemacht. Einfach war es nicht, aber ich war an einem Punkt angekommen, wo es für mich definitiv nicht mehr hätte weitergehen können. Ich dachte, ich baue dieses Haus, ich ziehe da mit meinem Ex-Mann ein, wir werden glücklich bis an unser Lebensende. Mega kitschig, aber das sind natürlich auch so Gedanken, die man hat, wenn man so ein großes Projekt macht. Und die Hoffnung natürlich auch. Mhm. Und als ich dann da drin saß, so ein paar Jahre später, habe ich gedacht, warum stellt sich dieses Gefühl nicht ein? Heute weiß ich natürlich, heute bin ich viel schlauer und größer und älter, dass ich das jetzt weiß. Aber damals wusste ich das noch nicht und da musste die Veränderung her.
2: Du hast eben schon diesen goldenen Käfig angesprochen. Mhm. Hattest du denn so einen Aha-Moment, in dem du entschieden hast, da musst du jetzt raus, da musst du ausbrechen? Oder war das eher so ein schleichender Prozess?
1: Beides gleichzeitig. Mhm. Also es war von Anfang an dann ein schleichender Prozess, aber ich hatte auch wirklich einen ganz krassen Aha-Moment. Ich habe, als ich 12 Jahre alt war, meine Mama verloren und die war damals 43. Und ich weiß nicht, jeder, der seinen Elternteil verliert, habe ich zumindest gehört mit den Menschen, mit denen ich drüber gesprochen habe, die haben nachgerechnet, wie alt bin ich oder wann ist der Zeitpunkt, wo es bei mir hätte sein können. Mhm. Und ich hatte dann mir ausgerechnet, wann ich also in dem Alter wäre, wo sie gestorben ist. Und ein Jahr zuvor Das war wirklich am Tag genau, wusste ich, okay, also in einem Jahr wäre ich an meiner Mutter ihrer Stelle, würde ich da sterben. Und ich habe mir diese kitschige Frage gestellt, was würdest du tun, wenn du wüsstest, du hättest noch ein Jahr zu leben? Das sind ja, kommt in ganz vielen Filmen vor und es ist ja auch so eine, ja, so eine Frage, die man mal so ganz leicht stellt. Aber für mich war sie halt ernst, weil ich wusste, ich war damals dabei, es kann passieren, dass man stirbt. Und es hat mich im Mark und Bein erschüttert, weil die Antwort war, würdest du so weitermachen wie jetzt? Und ich hatte die noch nicht mal im Kopf fertig formuliert und es kam ganz klar, auf gar keinen Fall.
2: Das ist aber unfassbar radikal. Also wenn, ich würde das jetzt mal auch so ein bisschen als Lebenskrise bezeichnen. Du selber hast ja auch einen Podcast. Da kommen wir später vielleicht auch noch drauf zu sprechen. Und wenn andere eine Lebenskrise haben, dann holen die sich vielleicht irgendwie ein Cabrio, machen eine Weltreise, suchen sich ein neues Hobby. Aber du hast ja dein komplettes Leben umgekrempelt und zwar ziemlich schnell. Also du hast dich getrennt, du hast gekündigt, du bist umgezogen. Unfassbar radikal. Hättest du das selbst erwartet, dass du das machst?
1: Tatsächlich nicht, nein. Also es war radikal, ja, wenn du mir das jetzt so aufzählst und erzählst, merke ich das gerade selber. Aber es ist natürlich nicht von heute auf morgen passiert. Mhm. Also die Trennung war vorher schon abzusehen, es hat sich drauf angebahnt. Die Liebe, uns ist die Liebe abhanden gekommen. Mhm. Auf dem Weg Richtung Glück, einfach, ja, wie es manchen Paaren einfach passiert. Das hat allein schon 2 Jahre gedauert, bis ich dann wirklich gesagt habe, okay, dann kam dieser Tag im November, du musst was ändern. Dann habe ich den Schritt eben gemacht und den Entschluss gefasst. Erstmal trennen, erstmal raus. Mir wurde ein Einzimmer-Apartment beziehungsweise ein WG-Zimmer angeboten. Mhm. Da konnte ich dann rein. Da habe ich 4 Jahre gelebt in München, in diesem Zimmer, in dieser WG. Und dann bin ich nach Berlin gegangen und das ist auch schon wieder 4 Jahre her. Das heißt, dieser ganze Prozess, also wenn man das mal zusammenrechnet, ging er wirklich schleichend und das waren so insgesamt dann 10 Jahre. Mhm. Und ich habe mal gehört, dass eine Veränderung eines Menschen nur dann stattfindet durch Einsicht oder durch Schmerz. Also wenn der Schmerz groß genug ist, dass man dann in eine Veränderung geht. Und das war bei mir so. Also ich war wahnsinnig unglücklich. Ich hatte richtige Seelenschmerzen, was ich da auch meinem Mann antue und was ich mir mit diesem Leben, das ich so aufrechterhalte, antue. Es ging einfach nicht mehr weiter. Und dann wurde es radikal, ja.
2: Würdest du denn dann sagen, dass du bis zu diesem Zeitpunkt oder an diesem Zeitpunkt gescheitert bist, mit der Ehe, mit der Doppelhaushälfte, mit dem Traumberuf Tanzlehrerin, den ja viele auch haben. Ist das ein Scheitern?
1: Also in dem Moment, wo das alles passiert ist, ja. Mhm. Ganz klar, ja. Also gerade das Haus bauen und mir, ich hatte ja gedacht, ich baue mir ein Leben auf. Es wird schön. Es wird ein Traum und das ist das, was alle haben wollen. Ja, ich höre heute noch junge Menschen, die sagen, ah, Mensch, und ich würde auch so gern Haus bauen und heiraten. Das ist ja so ein Klischee. Mhm. Und ich habe wirklich gedacht, das funktioniert. Sonst hätte ich das ja nie gemacht. Ich habe ja nicht aus lauter Jux und Dollerei zu meinem Ex-Mann gesagt, komm, lass das Haus bauen, mal ausprobieren, ob es lustig wird. Ja, sondern da war natürlich, das war klar, könnte ich auf den Knopf drücken und sagen, hey, es hätte alles funktioniert, würde ich da heute auch draufdrücken. Es war ein toller Mann, der einfach, ja, wo es aber gescheitert ist. Es ist einfach wirklich gescheitert. Und das hat auch echt einen Moment gedauert, bis ich mir das eingestehen konnte, dass ich auch scheitern darf.
2: Das höre ich unfassbar gerne. Ich habe nämlich auch gerade ein Haus gekauft mit meinem Mann.
1: Oh nein!
2: Oh je! Wir sind doch mitten in der Renovierung und es ist mutmachend auf jeden Fall. Aber der gute Teil kommt ja jetzt quasi noch, muss man ja auch sagen. Denn wir springen mal ein bisschen in der Zeit. Du hast eben schon die WG angesprochen. Mhm. Ist ja auch ein krasser Sprung von, ich wohne mit meinem Ehemann zusammen zu, ich ziehe in eine WG. Dann bist du Mitte 40, wohnst in so einer WG. Wie waren denn so deine ersten Gedanken, als du realisiert hast, ich habe das echt gerade gemacht?
1: Ja. Also da habe ich wirklich gedacht, ach du Scheiße. ich möchte aber doch ganz kurz zu dem Hausbau sagen, weißt du, es kann auch richtig gut gehen. Es kann auch richtig gut gehen. Und ja, ich sage auch heute noch.
2: Bei uns geht's natürlich gut.
1: Ja, und ich sage auch heute noch, ich bin so dankbar um die Erfahrung, die ich gemacht habe. I've been there, I've done that, I bought that T-Shirt und jetzt weiß ich, das ist halt einfach nichts für mich.
2: Ja.
1: Und ich bin dann in dieses WG-Zimmer gegangen, weil das war einfach eine Option. Es war gerade da, mir wurde das angeboten. Ich hatte gar keine Chance, als wirklich selbstständige oder als alleinstehende Frau mir eine eigene Wohnung in München zu suchen. Das kostet so viel horrendes Geld.
2: Und das war klar. Und das vor 10 Jahren schon, ne?
1: Genau, genau. Es war klar, das geht nicht, du nimmst dieses WG-Zimmer. Ich fand es auch sehr schön, nicht alleine zu sein, dieses Zusammenwohnen mit unterschiedlichen MitbewohnerInnen. Hat wirklich toll, es hat wirklich Spaß gemacht, es war eine gute Zeit für mich. Und ich habe in ganz, ganz schnell dann schon gemerkt, dass eine Äußerlichkeit oder das Luxus oder das wirklich Besitz außenrum nicht zu meinem Glück beitragen wird. Und das habe ich schnell gemerkt und dadurch war es auch nicht kein großer Schmerz. Ich hatte dieses Haus, das Verrückte ist, es ist ja eine Doppelhaushälfte. Mein Bruder wohnt in der anderen Hälfte und immer noch, wenn ich heute ihn besuche, fahre ich in mein altes Zuhause. Und es fühlt sich nicht so an, als hätte ich einen Schmerz damit. Gar keinen. Also ist alles gut gelaufen, wie es war.
2: Na, zum Glück. Weil man muss ja sagen, du hast nicht nur diese Doppelhaushälfte verlassen, sondern du hast ja auch deinen Job gekündigt. Wie gesagt, ich möchte das nochmal betonen, alles auf einmal. Aber du bist ja nicht in eine komplett andere Branche gegangen, sondern du bist dem Tanzen ja treu geblieben. Warum dann also die Kündigung? Ich meine, ist Tanzen dann nicht Tanzen?
1: Also die Kündigung belief sich ja auf einen anderen Job. Ich habe ja in einem Büro gearbeitet und war Assistentin und habe Buchhaltung und Controlling gemacht, um Geld zu verdienen, weil ich bis zu dem Zeitpunkt mit meinen Tanzstunden kein Geld verdient habe. Also ich habe Geld verdient, ich habe dafür etwas bekommen, aber es war nicht möglich, davon zu leben. Ich habe in Fitnessstudios unterrichtet, wird man nach Stundenlohn bezahlt und der ist jetzt nicht so exorbitant und man kann ja auch keine 40 Fitnessstunden die Woche unterrichten, sondern maximal 6. Und ich habe dann versucht, so ein bisschen in die Selbstständigkeit reinzuschnuppern in München, habe mich da aber wahnsinnig schwer getan, weil die Überzeugung der Leute, weil ich mache ja nicht irgendeinen Tanzunterricht, sondern ich unterrichte ja freies Tanzen. Also ich entlocke den Menschen mit meinem Tanzunterricht ja etwas. Also man braucht ein offenes Herz, um zu mir zu kommen und man braucht auch ein bisschen Mut. Weil ich schon das eine oder andere einfach ausprobiere, um zu gucken, was es mit den Menschen macht. Und da war in München irgendwann mal die Fahnenstange, das Ende der Fahnenstange erreicht. Und die Räumlichkeiten waren viel zu teuer und da habe ich dann irgendwann gesagt, nee, so geht es nicht.
2: Aber das heißt, bei dir lernt man keine Tanzchoreografie oder irgendwelche bestimmten Schritte, sondern du machst die Musik an und dann machen alle so ein bisschen, was sie denken? Oder wie muss man sich das vorstellen?
1: Ja, nicht ganz so, aber also von außen betrachtet könnte man das so meinen, ja. Okay. Ich habe ganz lange Choreografie unterrichtet und bei Choreografie ist ja einfach das Erfolgserlebnis, wer macht die Trainerin am besten nach? Und dann geht man glücklich raus. Und das habe ich irgendwann mal gemerkt, das geht ja gar nicht. Ich habe dann eine Methode gelernt, um Leute anzuleiten, frei zu tanzen. Ich kann nicht einfach in den Raum gehen und sagen so, los, tanz! Dann passiert überhaupt nichts. Ja, dann wird die Unsicherheit nur noch größer. Das ist wirklich awkward. Also das kann man niemandem antun. Sondern ich führe die Menschen ganz sensibel mit sehr, sehr viel Fingerspitzengefühl erstmal in ihren Körper. Wir sind ganz viel abgelenkt davon. Heutzutage vor allem durch alles im Außen, ja, nicht mit unserem Körper uns zu beschäftigen. Und da braucht es erstmal einen Moment, bis man an seinen Füßen, bis man in seinem Körper ankommt. Dann benutze ich die Gruppendynamik, die Emotion der Musik, den Rhythmus, den Flow, teilweise auch die Lyrik, die ein Lied mit sich bringt und übersetze das den Menschen in Bewegung. Also ich weiß genau, was es zu tun gibt. Es ist eine laute Bewegung, eine leise, eine zärtliche, eine wilde, eine große, eine kleine. Und dann leite ich die ganze Stunde sozusagen demnach an. Und es klickt in jeder einzelnen Person einfach was anderes an. Wir speichern alle unsere Emotionalitäten körperlich auch ab und ich lock sie dir raus.
2: Das erinnert mich so ein bisschen an Contemporary Dance, wo man ja auch so ein bisschen die Musik aufnimmt und in Tanz übersetzt. Allerdings auch meistens choreografiert. Aber ich habe so das Gefühl, so ein bisschen ähnlich, oder?
1: Ähnlich, auf jeden Fall. Auf jeden Fall. Ich habe natürlich das Rad damit nicht neu erfunden. Ich habe eine Ausbildung gemacht, da habe ich das Ganze gelernt. Und habe das so auf meine Sprache übersetzt. Ich bin ja ein sehr offener Mensch. Ich bin sehr begabt, Menschen in Bewegung mitzureißen und mit meiner Energie abzuholen. Und das sind so meine kleinen, ja, noch so Zaubertricks obendrauf. Also, dass es wirklich auch eine freie Sache ist, weil jeder kann nur tanzen, wie er tanzt, nicht wie ich.
2: Du hast gesagt, du hast 4 Jahre dann noch in München verbracht als selbstständige Tanzlehrerin, sage ich jetzt einfach mal. Aber so richtig losgegangen ist es da noch nicht. Woran hat's gelegen? Wollen die Münchner nicht frei tanzen oder was war der Struggle?
1: Ich bekomme immer so ein bisschen Ärger von meinen Ehemaligen, ob es denn wirklich daran lag. Aber ich muss ganz klar sagen, ja, Leute, es tut mir nicht leid, aber ja. Ich musste mich in München immer beweisen. Also mir wurde auch nicht so geglaubt, wenn ich sage, hey, ich mache das und das. So, Mensch, komm doch mal vorbei, zeig mir das mal. Ich bin echt ein paar Wochen in Berlin, lerne eine ganz tolle Frau kennen, die ein wunderschönes Studio in Berlin hat. Ich erzähle ihr eine Minute davon, wer ich bin, und sie schlägt mir sofort vor, das in ihrem Studio anzubieten. Mhm. Also hier sind die Menschen in Berlin viel aufgeschlossener und es geht viel leichter und die haben auch Lust auf was Neues. In Bayern ist es doch ein bisschen so, und jetzt sage ich was ganz gescherz, aber was der Bauer nicht kennt, das frisst er halt einfach nicht. Und es ist, wie es ist. Also ja, es geht besser, es ist schon besser. Ich habe mir sagen lassen, die Mühlen malen schneller, aber ja. Ja, und die Räumlichkeiten waren da auch extrem teuer und es war einfach alles nicht so leicht. Hier helfen mir auch ganz viele Menschen. In Berlin ist einfach, hier ist auch, wird ganz sich groß auf die Fahne geschrieben, sich gegenseitig zu supporten. Das kannte ich vorher so nicht.
2: Aber du hast es ja trotzdem 4 Jahre durchgehalten. Hattest du denn dort trotzdem irgendwie Hilfe oder wie hast du das geschafft? Also wenn du sagst, das Studio war so teuer, Wohnen war unfassbar teuer, dann waren die Münchner noch ein bisschen skeptischer. Wie hast du das Ganze dann umgesetzt in München?
1: Das ist echt eine gute Frage. Es ist auch, glaube ich, mein größtes Talent ist mein Durchhaltevermögen. Ist alles andere ist keine Option. Das ist einfach ein riesengroßes Talent und eine Begabung, die ich da habe. Und ich wusste schon immer, es fehlt nur irgendwas. Irgendwas fehlt, dass der Knoten platzt. Und ich habe auch in München natürlich noch zugearbeitet, weil es gar nicht anders ging. Also ich habe da auch dann immer noch im Büro gearbeitet und unterstützt, damit ich genug Geld verdienen kann. Ja, und ich wusste aber in mir drin, dieses Licht, das sagt ja, man sagt ja so oft, wenn auch gerade in einer Midlife-Crisis, was ist dein Talent, wo scheinst du am hellsten? Und es kam immer wieder auf meinen Tanzunterricht zurück. Und es war, also aufgeben ist einfach keine Option, Punkt.
2: Und du hast dann auch nicht aufgegeben, aber du bist weggezogen, nämlich nach Berlin, das haben wir schon gehört. 2020 war das. Was hast du dann in Berlin direkt gemacht? Diesmal hat es für eine eigene Wohnung gereicht, nicht mehr nur fürs WG-Zimmer. Ja. Und dann, was hast du von Berlin aus gestartet?
1: Ja, dann kam erstmal Lockdown. Ich hatte das sensationelle
2: Corona.
1: Glück.
2: Wir erinnern uns vage.
1: Also eine Tanzlehrerin, die Lust hat, große Gruppen zu unterrichten, und dann sind alle Türen geschlossen. Und da hatte ich noch das Glück, ich habe damals noch mit der Gruppe zusammengearbeitet, über die ich das freie Tanzen gelernt habe. Wir waren mehrere Frauen, die also auch so eine freie Tanzstunde anleiten. Und es gab mehrere von uns, die technisch sehr affin waren. Und wir haben sofort ein Internetprogramm eröffnet in den ersten 6 Wochen Lockdown. Und sind sozusagen damit gestartet und ich mittendrin und habe da ganz viel gelernt. Wir haben auch versucht, das weiterzumachen in den weiteren Lockdowns und haben dann auch Gebühren verlangt. Vorher war es auf Spendenbasis, und da wurde relativ schnell klar, die Leute sind nicht gewillt, dafür so groß Geld zu bezahlen, wenn das auf so ein breit gefächertes Team ausläuft. Und da habe ich relativ schnell gemerkt, die meisten Tickets werden bei mir verkauft. Und dann habe ich diesen ganz großen Schritt Ende 21 gewagt und habe mich alleine dann in die weite Flur gewagt und habe dann auch mit Online-Kursen erst angefangen. Das wurde dann ganz schnell ganz erfolgreich, weil ich das große Glück hatte, mit einer Life-Coach-Frau zusammenzuarbeiten, die eine sehr große Community hat. Und damit wurde Tanz dich glücklich geboren. Und das habe ich aber über ein Jahr online unterrichtet, habe mir das aufgebaut, deutschlandweit sogar. Und habe danach angefangen, in Berlin kleine Sessions zu geben und habe dann wirklich mich ausgeweitet und gehe auf Deutschland-Tour. Und ja, das mache ich heute auch noch, und hatte vor 4 Wochen in München bei Fürstenfeldbruck, also in meiner alten Heimat, eine riesengroße Tanzsession mit 180 Leuten in einer gemieteten Halle, und bin mit meinem eigenen Tanzprojekt zu Hause gewesen.
2: Da muss man ja sagen, dieser Lockdown-Moment, da hätte man ja auch dran scheitern können, ne? Stattdessen habt ihr das dann online gemacht, und ich stelle mir das furchtbar schwierig vor, weil du sagst ja, du willst die Leute dazu anleiten, sich selber zu bewegen.
1: Ja.
2: Das funktioniert aber natürlich in einer Gruppe viel, viel leichter, als wenn man alleine bei sich im Wohnzimmer steht. Wie wurde das denn aufgenommen?
1: Ich bin auch ganz fasziniert gewesen, dass es funktioniert. Wir haben es allerdings so gemacht, kennst du das noch früher, wenn du wirklich mal die Sau rauslassen wolltest, dass du deine Zimmertür zugemacht hast, total laut Musik aufgedreht hast, vielleicht noch mit Kopfhörern, und bei dir wirklich ungestört in deinem Zimmer abgespackt hast,
2: wie man das so gerne.
1: Ja, geil! Genau so war's. Und das Ganze einfach mit einer richtig super duper Playlist und einer Anleitung. Und ich, ja, so hat es echt funktioniert. Wir hatten oder ich hatte dann teilweise in diesen Online-Zoom-Calls 80, 90, 100 Leute drin.
2: Krass.
1: Und dann siehst du dich ja auf dem Bildschirm und jeder flippt zu Hause aus. Man hat ja da diese ganzen kleinen Kacheln. Und ich habe natürlich auch mit der Stimmung und dem, was ich sage, das war natürlich auch alles platziert. Mhm. Ja, ich mache da nicht luftikusfrei hinaus, oh, jetzt ein bisschen tanzen und jetzt klatschen wir meistens schön, sondern wirklich mal, guck mal, was passiert, wenn du deine Arme in die Luft reißt und reißt sie nach oben. Und dann siehst du auf dem Bildschirm, alle Leute reißen auf den gleichen Schlag zur Musik die Arme nach oben und es gibt auch dieses Gruppengefühl und es entsteht genau das Gleiche.
2: Mhm. Okay,
1: sehr faszinierend.
2: Cool. Mhm. Ja, also ich kann das auf jeden Fall nur teilen. Also auch jetzt, wenn ich irgendwie genervt bin oder so, dann erstmal laute Musik über Kopfhörer und dann einmal kurz ein bisschen tanzen. Ich mache das häufig auch beim Putzen.
1: Ja, ich sehr schön.
2: Ich putze dann immer tanzend durchs Haus. Genau, von daher kann ich es auf jeden Fall nur empfehlen. Aber ich frage mich natürlich, wie sind die Leute denn dann auf dich aufmerksam geworden? Denn wenn wir uns doch mal zurück überlegen, Lockdown, keiner wusste, was ist Corona. Alle waren irgendwie nur damit beschäftigt, die Fallzahlen zu analysieren und Bananenbrot zu backen. Mhm. Und gleichzeitig sind ja auch unfassbar viele Angebote relativ schnell dann aufgetaucht, wie man von zu Hause

0: ja, haben sich gefreut über eine neue Idee, mal was anderes als wirklich nur die Fallzahlen studieren, sondern mal raus aus dem Kopf, rein in den Körper und das auch noch übertanzen. Und es war dann wie so ein Lauffeuer. Es hat sich wirklich tatsächlich rumgesprochen. Das waren dann auch Leute, die gesagt haben, oh komm, beste Freundin, einer darf zu Hause sein, wir machen das bei mir zu Hause. Dann hat sich diese Gruppe wieder geteilt und dann ging das eigentlich relativ schnell. Und dann hatte ich eben dieses Glück, dass ich mit dieser Life-Coach-Frau nochmal eine Multiplikatorin hatte, weil die auf Instagram sehr populär war. Und heutzutage ist es ja eine Währung. Instagram ist eine Währung und Instagram eine Aufmerksamkeit da ist, ist halt einfach sensationell und so hat es funktioniert.
1: Kannst du denn vielleicht erklären, warum das funktioniert? Also ich merke es ja bei mir selber, es funktioniert, man hat danach irgendwie bessere Laune, aber warum denn? Ich meine, du beschäftigst dich jetzt schon sehr, sehr, sehr lange mit Tanzen. Was macht dieses freie Tanzen, dieses ich mache mir jetzt Musik rein und lass einfach mal alles raus. Was macht das mit dem Körper? Warum wird man davon glücklich, wie dein Programm ja auch heißt?
0: Ja, das Tolle an unserem Körper ist, dass er das ganz von alleine macht. Mhm. Also das Glück ist an der Hüfte mit uns verbunden. Das Verrückte ist, man kann vor Glück tanzen. Ja, das kennst du bestimmt auch, dass man die Arme hochreißt. Aber unser System funktioniert auch andersrum. Das heißt, ich kann übers Tanzen ins Glück kommen. Das ist die einfachste Erklärung bei der ganzen Sache und ich glaube, für jeden, der jetzt zuhört, das macht auch absolut Sinn, weil wenn man schlechte Laune hat, funktioniert es genauso, sich aus seinem Kopf rauszuholen ins Wohlgefühl. Mhm. Die ganzen Synapsen, Serotonin springt automatisch an. Unsere Zellen, die schwingen, ja, und wenn man diese Schwingung auch noch im Rhythmus multipliziert, veranstaltet man mit sich selber eine innerliche Party. Mhm. Und man streut sich sozusagen in sein ganzes System Konfetti übers Tanzen. Es klingt jetzt alles sehr einfach, aber das Verrückte ist, genauso einfach ist es auch.
1: Es ist so ein bisschen wie Runner's High, ne? Also wenn man joggt, dann werden ja auch Endorphine freigesetzt. Also wenn man lang genug läuft.
0: Genau,
1: und sich
0: also beim Tanzen geht es ein bisschen schneller.
1: Vielleicht.
0: Ja. Ich bin keine Laufperson, also ich weiß nicht, was ein Runner's High ist. Soweit bin ich noch nie gekommen. Aber beim Tanzen geht's halt einfach um einiges schneller und man muss sich nicht dazu verausgaben, sondern der Körper macht es von ganz alleine. Und wenn man das mit einem Wohlgefühl macht und so einem Genuss und so richtig seinen eigenen Tanzstil auspackt, ja, das ist ja wie eine Kunstform, dann belohnt einen der Körper damit mit eben genau den Glückshormonen.
1: Das Ganze funktioniert ja nicht nur in Berlin. Du hast es eben schon selbst angesprochen. Du gehst ja mittlerweile mit diesem Tanzprogramm auf Tournee quasi schon. Mhm. Bis zu 180 Leute, hast du eben schon gesagt, selbst in München. Das heißt wahrscheinlich anderswo sind es vielleicht sogar noch mehr. Wie kann man sich das dann vorstellen? Ist das einfach so ein bisschen wie Großraumdisco und du motivierst oder I don't know, wie läuft das ab?
0: Sehr schön. Sehr schön, hast du das gesagt. Nee, ist es nämlich gar nicht. Also okay. Ich würde sagen, es ist versteckte Tanztherapie. Ich benenne es extra nicht so, weil das dann vielleicht die ein oder andere daran hindert, weil man denkt, oh mein Gott, die macht was mit mir, was ich nicht will. Das passiert natürlich nicht, sondern es passiert alles nur so, wie du das möchtest. Ja, ich kann ja nur anbieten, ich bringe ein Tablett an Möglichkeiten mit allen schönen bunten Sachen drauf. Und jeder, der zu mir kommt, kann sich von diesem Tablett einfach ein Stückchen runternehmen und gucken, ob ihm oder ihr das gefällt oder nicht. Ich fange ganz ruhig an. Erstmal gibt's eine große Begrüßung. Die meisten kennen mich über Social Media oder über irgendeinen Radiobeitrag, den sie von mir gehört haben. Das heißt, es ist am Anfang erstmal ein ziemlich großes Hallo, dass sie mich zum ersten Mal live sehen und in Farbe. Und du bist ja nur 1,65 klein. Also so geht's schon mal los. Und dann freue ich mich, empfange die ganze Gruppe natürlich. Und dann fange ich sehr meditativ an. Also wirklich erstmal komm bei dir an, komm im Raum an. Finde erstmal den Punkt, auf dem du stehst und das bringt schon die meisten dazu, wirklich ja zu sich selber zu finden. Und dann habe ich ein Programm immer mit anderer Playlist vorbereitet, weil sonst wäre mir das viel zu langweilig, würde ich jede Session die gleiche Musik benutzen, dass ich sie so langsam reinbringe. Erstmal locke ich sie so langsam an und dann steigert sich das Ganze und beim vierten, fünften Lied brennt die Hütte. Also alle Arme sind in der Luft, es wird geschrien, gelacht, mitgesungen und so richtig aus sich rausgegangen. Und wenn das in einer ganzen Gruppe passiert und vor allem mit so vielen Menschen, weiß man auch, okay, hier kann ich sein, wer ich bin. Hier hält mich niemand zurück. Hier muss ich mich nicht einschränken. Hier bin ich nicht zu wild. Auch selbst die, die ein bisschen kleinere Bewegung oder leisere Bewegungen machen möchten, passen ja in diese Gruppe rein. Mhm. Und das macht einfach was mit dir, deinem Wohlbefinden, deinem Selbstwertgefühl. und deinem Selbstbewusstsein auch. Und dann lasse ich den ganzen

0: ganze Session, also eine Session dauert bei mir 90 Minuten. Es geht richtig zur Sache und dann mache ich aber auch ein paar intime Momente, wo du dich vielleicht selber neu entdeckst, wo du Sachen ausprobierst, die du vielleicht noch nie gemacht hast. Und dann mache ich so eine kleine Schatzkiste in dir auf und dann kannst du da auch da überlegen, ob du reingucken möchtest oder nicht. Und dann beende ich das Ganze in einem ganz ruhigen, wieder meditativen Moment, dass die ganzen Glücksfunken, die in dem Raum rumgeschwebt sind, auf dich niederrieseln und die du dann mit nach Hause nehmen kannst.
1: Und du betonst dabei ja auch, dass es dabei gar nicht so richtig um den Sport an sich geht, sage ich mal. Also viele betreiben ja auch Tanzen, um Kalorien zu verbrennen. Und man verbrennt ja beim Tanzen unfassbar viele Kalorien, einfach weil man den ganzen Körper benutzt. Aber du sagst, genau darum soll es nicht gehen. Warum nicht?
0: Genau, darum soll es nicht mehr gehen, weil das war die alte Maike. Das war die Fitness-Maike, das war die Gymnastik-Maike, die auf sowas geachtet hat, beziehungsweise dachte, dass das wichtig ist. Und ich finde das aber gerade beim Tanzen nicht wichtig. Das passiert automatisch, da brauchen wir überhaupt nicht drüber nachdenken. Also es passiert sowieso, es sind alle klitschnass. Jeder geht mit einer neuen Frisur nach Hause, vor lauter Abrocken, aber das spielt überhaupt gar keine Rolle, weil beim Tanzen dieses Feingefühl, das man für sich selber dabei entwickelt, viel, viel, viel wichtiger ist und viel, viel schöner, um darüber nachzudenken und das hinzuschauen, was es mit einem gemacht hat. Den Sport kann man woanders machen, da kann man schön ins Fitnessstudio gehen, da komme ich ja auch her, aber da möchte ich einfach nicht mehr zurück.
1: Dann möchte ich aber mal von dir wissen, was macht dich denn am Tanzen glücklich? Also was begeistert dich denn so am Tanzen?
0: Genau das, was ich vorhin gesagt habe auch. Ich kann sein, wer ich bin. Ich bin ja eine, obwohl sehr klein und zierlich, eine sehr laute Persönlichkeit, sehr wild und sehr, ja, ich lebe mich einfach gerne aus und das kann ich auf der Tanzfläche machen. Ja, ich kann sein, wer ich bin. Aus mir kommt dann auch oft mein inneres Kind raus und ich springe, als wäre ich 5 Jahre alt im Hopserlauf und reiß die Arme nach oben. Und es ist einfach für mich das schönste Gefühl, was es gibt. Dieses Verausgaben, dieses Sein dürfen, wer ich bin und dabei auch noch leuchten.
1: Dann möchte ich doch mal ein bisschen ein Fazit ziehen. Du bist jetzt schon mehrere Jahre selbstständig. Hast aber zum Vergleich auch die Zeit als Angestellte. Was ist denn dein Fazit? Ich hab das Gefühl, ich weiß schon, wie das Fazit ausfällt.
0: Jetzt bin ich gespannt.
1: Ich habe das Gefühl, du findest die Selbstständigkeit, ich weiß nicht, ob besser das richtige Wort ist, aber ich habe das Gefühl, das ist für dich der richtige Weg. Liege ich damit richtig?
0: Ja, es ist auf jeden Fall für mich der richtige Weg. Obwohl ich natürlich ganz klar dazu sagen muss, also dieses Scheitern passiert mir ja täglich. Ne? Als Selbstständige sowieso, man fängt immer wieder Projekte an und sie fallen dann runter oder es klappt nicht so, wie man sich das vorstellt. Aber ich habe eine sehr starke Willenskraft und ein sehr starkes Durchhaltevermögen und das haben bisher immer nur ArbeitgeberInnen abbekommen, aber nie ich so richtig selber. Und ich habe viel Produkte verkauft. Ich war auch im Vertrieb tätig. Und da wurde sich halt immer auf die Maike verlassen, die das ja kann. Und ich habe irgendwann mal gesagt, ich möchte kein anderes Produkt mehr verkaufen, außer mich selber. Weil ich jetzt weiß, was ich richtig, richtig gut kann. Und es wäre viel zu schade, um es nicht zu tun. Und obwohl man wirklich struggelt, immer wieder mit all den Kosten, mit wie geht's weiter, mit keiner Sicherheit, ja, dann, das kann einem schon wirklich auch Kopfzerbrechen bereiten. Aber das, was ich da erlebe und was ich für Feedback bekomme und wie sich's für mich anfühlt, wirklich mein Talent und mein Traum zu erfüllen, das ist unbezahlbar.
1: Hast du dann trotzdem manchmal Zweifel oder bereust du irgendwas an diesem Scheitern, das vor 8 Jahren stattgefunden hat?
0: Also ich zweifle so einmal die Woche, würde ich sagen.
1: Wer nicht.
0: Wer nicht. Eben, jetzt mal im Ernst. Hätte ich doch. Aber ich bin kein Mensch, der irgendwas bereut. Ich glaube ganz fest daran, dass der Lebensweg genauso läuft, wie er sein soll. Und wie die Dinge passieren, so wie sie sein sollen. Egal mit ihren allen Höhen und Tiefen. Und nein, ich bereue nichts. Aber ich zweifle natürlich. Und dann denke ich mir wieder, okay, hier habe ich Tickets verkauft. Nächster Termin für Fürstenfeldbruck steht schon an für nächstes Jahr. Ich fühle mich wie Billie Eilish, die auf Konzerttour geht. Also nein, es geht nur aufwärts damit. Und das wird dann dir, das stillt oder es macht die Zweifel sehr schnell, sehr leise.
1: Das heißt, du hast volle Hallen, du hast 15.000 Follower auf Instagram. Würdest du also sagen, Scheitern lohnt sich?
0: Ja, auf jeden Fall. Also die vollen Hallen, sie füllen sich jetzt eben gerade erst, weil dieser Schritt, diese neue Sichtbarkeit auf Instagram ist ja jetzt auch erst seit ein paar Wochen alt. Aber wenn man das Grinsen jetzt in meinem Gesicht auch hören kann, es lohnt sich auf jeden Fall. Auf jeden Fall, ja.
1: Und welche Pläne hast du dann für die Zukunft? Also was macht die neue Maike demnächst, 2024, 2025?
0: Weiter auf dem Weg gehen und gucken, wo er hinführt und die Hilfe annehmen, die mir da geboten wird und weiter gucken, was passiert. Und als ganz großes Ziel, weil ich habe einfach gemerkt, je mehr Menschen in einer Halle zusammenkommen zum Tanzen, umso großartiger ist wirklich diese Gruppendynamik. Und ich auch sehr gerne auf der Bühne stehe, weil ich es kann und weil ich den Raum auch halten kann. Und dementsprechend ist das nächste Ziel nicht 180, sondern vielleicht 1800 oder vielleicht 10.800. Ich möchte gerne die Olympiahalle voll machen in München.
1: Ich wollte gerade sagen, ich habe gerade so an Schleierhalle in Stuttgart oder so gedacht.
0: Ja, genau. Ja. Also das ist so die Vision, da möchte ich gerne hin. Das wäre ein Traum.
1: Schauen wir mal. Aber welchen Tipp hast du denn dann für andere Menschen, die jetzt vielleicht auch später im Leben so eine große Veränderung wagen? Was kann man von dir lernen?
0: Mein Tipp ist, und der wurde mir selbst irgendwann mal gesagt, weil als ich da angefangen habe, mein Leben zu verändern, hat irgendjemand mal gesagt, Maike, du bist so mutig, das Haus und den Job loszulassen und so. Und dann hat die Person zu mir gesagt, aber weißt du was, Mut wird immer belohnt. Und wenn man einmal mutig war und einmal so einen Schritt gemacht hat, das kennt jeder von uns, dass du wirklich manchmal denkst, nee, das kann ich nicht, ich traue mich das nicht. Also man hat 100.000 Ausreden, man findet immer einen guten Grund. Aber am Ende, wenn man es runter reduziert, geht es immer nur um diesen Mut zu haben und zu sagen, ich probiere das jetzt einfach mal. Und ich kann für mich nur sagen, dieser Mut wird immer belohnt. Und je öfter man mutig ist und je öfter man diesen Mutschritt geht, umso leichter wird er auch. Und das ist eigentlich das, was mein Leben auszahlt und was mir einfach mein Herz erfüllt. Und das kann ich einfach genauso weitergeben.
1: Das ist ja tatsächlich auch eine Message, die wir beim Flopcast häufiger haben, dass Leute gescheitert sind und dann den Mut hatten und was Neues gemacht haben und dann lief's. So, ich meine, dafür sind wir ja da hier mit dem Flopcast. All das hat uns Maike Schumacher hier erklärt. Sie hat mit Ende 40 ihr Leben umgekrempelt und sich in die Selbstständigkeit gewagt und ihren unternehmerischen Traum erfüllt. Danke, liebe Maike, für deine Zeit und die persönlichen Einblicke in dein Leben.
0: Ich danke dir für dieses wunderbare Gespräch.
1: Vielen Dank.
0: Danke dir.
1: Es ist ohne Frage ein radikaler Schritt, den Maike Schumacher in ihrem Leben gemacht hat. Und wenn man vor so einer schweren Entscheidung steht, kann da sicher dieses genauso radikale Gedankenspiel helfen. Würdest du genauso weitermachen wie jetzt, wenn du nicht mehr lange zu leben hast? Und die gute Nachricht, die wir ja schon wirklich häufiger hier im Flopcast gehört haben, ist, einfach mal probieren, mutig sein, in der Regel wird man dafür belohnt. Und damit sind wir am Ende dieser Folge. Wenn ihr keine Folgen vom Flopcast verpassen wollt, folgt uns doch gerne. Und dann hören wir uns hier wieder nächsten Mittwoch. An dieser Folge mitgearbeitet haben Stefan Ziegert in der Redaktion und Noah Schulz in der Audioproduktion. Ich bin Rebia Schlotz und bedanke mich fürs Zuhören. Macht's gut. Ciao.
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1: Mitte des 20. Jahrhunderts hat man gedacht, naja, vielleicht wenn wir Affen in menschliche Obhut bringen und die so aufziehen, wie wir unsere eigenen Kinder aufziehen, vielleicht können die dann ja auch sprechen. Eigentlich ist das Interessante das Symbolhafte, also dass ich überhaupt in der Lage bin, irgendwas so zu bezeichnen, wie es mir gerade gefällt und in meiner linguistischen Gemeinschaft dann mich zu einigen, wie wir was bezeichnen. Also nenne ich den Tisch jetzt Tisch oder Table oder Hutziputzi, ja? Ist ja alles nur eine Frage der Konvention. Jedenfalls dieses Aufnehmen von der linguistischen Information und daraus dann Regeln zu extrahieren, das ist sicherlich etwas Menschspezifisches. Da kommt nicht einer mit dem Zauberstab und sagt, Peng, jetzt hast du hier die Sprachfähigkeit und die Affen haben sie leider nicht, sondern das muss ein graduellerer Prozess gewesen sein.
0: Hallo zusammen, ich bin Katharina Menne, Wissenschaftsjournalistin und Redakteurin bei Spektrum der Wissenschaft.
2: Und ich bin Carsten Könniger, Redaktionsleiter für Psychologie und Social Sciences bei Spektrum der Wissenschaft.
0: In diesem Podcast stellen wir die ganz großen Fragen der Wissenschaft. Das sind Fragen, über die sich Menschen seit Jahrhunderten, wenn nicht seit Jahrtausenden, den Kopf zerbrechen, auf die es aber trotz intensiver Forschung noch immer keine eindeutige Antwort gibt. Und weil wir uns bei Spektrum nicht mit oberflächlichen Erklärungen zufrieden geben, bohren wir in diesem Podcast besonders tief.
2: In jeder Folge sprechen wir mit einer renommierten Expertin oder einem renommierten Experten, um herauszufinden, was die Forschung über die jeweilige Frage bereits weiß, was sie noch nicht weiß und wie es wohl weitergehen wird bei der Antwortsuche.
0: Diesmal geht es um die große Frage, wie ist die Sprache entstanden?
2: Die großen Fragen der Wissenschaft.
0: Ein Podcast von Spektrum der Wissenschaft und Detektor FM.
2: Wir nutzen sie jeden Tag, ohne darüber nachzudenken. Wir streiten mit ihr, wir lieben mit ihr, fluchen mit ihr, erklären die Welt mit ihr. Diesen Podcast gäbe es nicht ohne sie. Sprache.
0: Weltweit gibt es rund 7000 lebende Sprachen. Die genaue Zahl ist schwer zu schätzen, da Sprachen fortwährend neu entstehen, sich weiterentwickeln oder aussterben.
2: Aber eigentlich ist es ziemlich unglaublich, dass es sie überhaupt gibt. Kein anderes Lebewesen kann, zumindest soweit wir bislang wissen, derart detailliert über Vergangenes berichten, Pläne schmieden, Witze erzählen oder über schwarze Löcher diskutieren. So wie wir in unserer vorherigen Podcast-Folge mit dem Physiknobelpreisträger Reinhard Genzel.
0: War die Entstehung der Sprache ein plötzlicher evolutionärer Durchbruch oder das Ergebnis eines schier unendlich langen Prozesses? Entwickelte sie sich vielleicht aus Gesten, aus Lauten? Brauchten wir zunächst ein größeres Gehirn oder hat Sprache unser Gehirn erst geformt? Und warum können wir sprechen, aber unsere nächsten Verwandten, die Schimpansen, offenbar nicht?
2: Die Frage, wie die Sprache entstanden ist, führt uns an die Grenzen von Evolutionsbiologie, Linguistik, Neurowissenschaft und Anthropologie. Es ist ein wahrhaft interdisziplinäres Forschungsgebiet.
0: Eine der Wissenschaftlerinnen, die diese Grenzen seit Jahrzehnten erforscht, ist Julia Fischer. Sie ist Biologin und Primatenforscherin, Professorin an der Universität Göttingen und leitet die Abteilung Kognitive Ethologie am Deutschen Primatenzentrum. Mit Feldstudien, zum Beispiel im Senegal, und vergleichenden Experimenten untersucht sie, wie Primaten kommunizieren und was uns ihre Rufe, Gesten und sozialen Signale über die Ursprünge unserer eigenen Sprache verraten können. Passenderweise hat sie schon vor gut 20 Jahren ihre Antrittsvorlesung zum Thema zur Evolution der menschlichen Sprache gehalten.
2: Herzlich willkommen in unserem Große-Fragen-Podcast, Frau Fischer.
1: Ja, vielen Dank für die Einladung. Ich freue mich sehr, hier zu sein.
0: Ja, ich freue mich auch sehr, dass Sie hier sind.
2: Wir freuen uns.
0: Da schließt meine Frage direkt an. Wir haben ja eingeleitet mit, diesen Podcast würde es möglicherweise ohne Sprache nicht geben. Wann haben Sie denn zuletzt gedacht, wow, die Sprache, das ist wirklich eine geniale Erfindung?
1: Ungefähr vor 3 Sekunden. Also allein Ihnen zuzuhören, allein die Möglichkeit, dass wir die Möglichkeit haben, miteinander zu sprechen, die Möglichkeit, uns auszutauschen, über eben so viele Dinge zu sprechen, in vielfältiger Weise. Das ist, wenn man ganz kurz darüber innehält, dann ist es eigentlich immer wieder faszinierend, was uns da zur Verfügung steht.
2: Sie erforschen die Evolution von Kognition, Kommunikation und Sozialverhalten, unter anderem von Guinea-Pavianen, Artname Papio Papio, die sie im senegalesischen Urwald beobachten. Makaken studieren sie, glaube ich, auch. Das alles läuft unter der Überschrift kognitive Ethologie und klingt reichlich akademisch. Also, worum geht's?
1: Es geht darum, also Ethologie ist eigentlich ja vielen Leuten durch Konrad Lorenz bekannt, dieser Fach der Verhalten, also dieser Ansatz in der Verhaltensbiologie. Da geht es darum, anzuerkennen, dass vermutlich sehr viel des Verhaltens tatsächlich angeboren ist. Also, dass es Evolution des Verhaltens gibt, dass nicht alles, was wir machen, gelernt ist. Und die kognitive Ethologie beschäftigt sich damit, was Tiere wissen. Also wir versuchen herauszufinden, wie die Informationen verarbeiten, wie sie Informationen aufnehmen, vielleicht auch, wie sie Informationen weitergeben. Aber vor dem Hintergrund, dass es angepasst ist an selektive Drücke, an die Umwelt, in der sie leben, an die Gruppenstruktur, in der sie leben. Und das unterscheidet sich zum Beispiel von Ansätzen, wie es die US-amerikanischen Behavioristen, als es die Anfang des 20. oder bis zur Mitte des 20. Jahrhunderts noch sehr prominent gab, die einfach gesagt haben, nein, alles ist ein Resultat von Lernen. Alles ist ein Resultat von Erfahrung. Und da ist die Ethologie, geht da ganz anders ran.
0: Vielleicht müssen wir zu Beginn, weil wir ja schon direkt so reingestiegen sind mit Sprache und jetzt auch schon der Begriff Kommunikation gefallen ist, vielleicht mal klären, was ist denn Sprache überhaupt?
1: Also ich finde es ganz sinnvoll, tatsächlich anzufangen mit verschiedenen Kriterien. Es gibt nicht ein einziges Kriterium, das Sprache von anderen Formen von Kommunikation unterscheidet. Und darüber wird natürlich heftig gestritten, was sind die entscheidenden Kriterien. Da gibt es also Leute, die sagen, die Grammatikfähigkeit ist entscheidend. Bin ich in der Lage, tatsächlich einzelne Wörter sinnvoll und regelhaft so zusammenzusetzen, dass sie eine neue Bedeutung generieren? Das bezieht sich dann sehr stark auf Noam Chomsky und seine generative Grammatik. Andere Ansätze gehen eher von so statistischem Lernen aus, was Grammatik angeht, aber die stellen sozusagen die Grammatik nach vorne. Aber es gibt auch Forscher und Forscherinnen, die sagen, naja, eigentlich ist das Interessante das Symbolhafte, also dass ich überhaupt in der Lage bin, irgendwas so zu bezeichnen, wie es mir gerade gefällt und in meiner linguistischen Gemeinschaft dann mich zu einigen, wie wir was bezeichnen. Also nenne ich den Tisch jetzt Tisch oder Table oder Hutzi-Putzi, ja, ist ja alles nur eine Frage der Konvention. Wie bezeichnen wir etwas? Und was kommt zuerst? Kommt erst die Grammatik oder kommt erst die Semantik, also diese Fähigkeit zu bezeichnen? Und für mich steht tatsächlich in meinen Überlegungen eigentlich dieses Bezeichnen finde ich noch spannender, so als großen Sprung im Prinzip, den man kognitiv macht, dass man sagt, hier habe ich einen Gegenstand oder da passiert etwas gerade und jetzt tausche ich mich mit jemand anders drüber aus. Und dann kommt erst danach die Grammatik.
0: Jetzt ist es aber ja so, dass Kinder diese Sprache erst einmal lernen müssen. Also das heißt, da sind wir ja doch beim Lernen. Sie haben möglicherweise oder ziemlich sicher die Sprachfähigkeit schon angelegt. Aber alles, was danach kommt, das müssen sie erst noch erlernen. Was weiß man denn darüber bereits? Also wie funktioniert das? Und vor allen Dingen, man sieht das ja dann selber bei Kindern, die einen, ja, die lernen eben Englisch und die anderen Französisch und die anderen Deutsch oder was auch immer für eine Sprache. Das heißt, da muss ja schon irgendwie noch was anderes passieren.
1: Also ich muss mich erstmal nochmal, also korrigieren nicht unbedingt, aber das nochmal spezifizieren. Die Ethologie sagt nicht, dass Lernen gar keine Rolle spielt, sondern dass, genau wie Sie es gerade selber gesagt haben, dass Lernfähigkeit auch eine angeborene Eigenschaft ist. Ja. Und natürlich lernen gerade Primaten unglaublich viel. Ja. Menschliche und nicht menschliche Primaten sind lernfähig und Kinder dann, also menschliche Primaten, sind eben mit dieser besonderen Fähigkeit ausgestattet, Sprache zu erwerben. Und zwar mehr oder weniger automatisch. Man muss die eigentlich gar nicht so stark instruieren. Einfach weil die in einer Gruppe sind, weil die hören, wie die Leute um sie sprechen, extrahieren die ganze Zeit unheimlich viel Informationen über die statistischen Muster auch. Also was gehört zusammen? Welche Wörter kommen zusammen? Und deswegen kommt das ja auch oft vor, dass Kinder dann schon so kleine Mini-Phrasen haben. Ja, nicht rausgehen. Es ist gar nicht klar, ob das jetzt wirklich zwei Wörter für die sind oder einfach eine Aussage. Ne? Ich will nicht rausgehen. Nicht rausgehen. Jedenfalls dieses Aufnehmen von der linguistischen Information und daraus dann Regeln zu extrahieren, das ist sicherlich etwas Menschspezifisches. Ja, also auch Affen, das war ja nicht klar. Mitte des 20. Jahrhunderts hat man gedacht, naja, vielleicht wenn wir Affen in menschliche Obhut bringen und die so aufziehen, wie wir unsere eigenen Kinder aufziehen, vielleicht können die dann ja auch sprechen. Aber das war nicht der Fall. Die haben eine ganze Menge verstanden, die konnten Kommandos verstehen, so wie Hunde. Aber keiner von denen hat spontan angefangen zu sprechen.
0: Das heißt, man hat versucht, den Sprechen beizubringen. Wie muss ich mir das vorstellen? Was waren das für Experimente?
1: Also in einem Fall war das eben ein Tier, das in die Familie aufgenommen wurde, zusammen mit dem Kind aufgezogen wurde. Und man hat dann wirklich versucht, durch intensives Training, also durch Belohnung, Dressur im Prinzip, ja, durch Dressur das Tier dazu zu bringen, einen Schimpansen Wörter zu wiederholen oder Laute zu wiederholen. Und nach 2 Jahren war man bei 4 Lauten. Ja, da ist einfach nicht viel gekommen. Es war dann irgendwie Abkapp und Mama, Papa oder so. Ja, das war's. Und natürlich hat das Kind, das gleichzeitig mit diesem Schimpansen aufgezogen wurde, in der Zeit sich irgendwie, hat es erzählt, was es heute alles erlebt hat. Ja, also ganz andere Voraussetzungen, ganz andere Entwicklungswege. Und da sieht man eben ganz deutliche Unterschiede in dem Vermögen, in dem angeborenen Vermögen, ja.
2: Sie haben eben Noam Chomsky und die generative Grammatik erwähnt. Das müssen wir vielleicht für unsere Hörerinnen und Hörer noch mal kurz aufdröseln, damit die auch verstehen, was damit gemeint ist. Und wenn ich es richtig verstehe, sind Sie keine Chomskyanerin, wenn man das so sagen darf.
1: Also ich finde, es war natürlich unglaublich interessant, was er vorgelegt hat an Arbeitsprogrammen. Und das war im Grunde so eine formalisierte Betrachtung von Sprache. Wie kann ich Sprache eigentlich analysieren? Also was ist mein Verb, mein Objekt? Ja, wie? Und er hat dann im Grunde sehr viel mit so Baumstrukturen gearbeitet und gezeigt, man hat sozusagen eine geschachtelte Struktur, in der immer, also unter Phrasen sozusagen in größere Zusammenhänge eingebettet werden. Und Sätze letztendlich immer wieder zerlegbar sind in vorhersagbare Strukturen. Ja. Und dann gibt es eben Sprachen, da ist dann das Verb am Ende, dann gibt es Sprachen, da ist das Verb weiter vorne. Ja, im Deutschen ist es immer ganz weit hinten. Darüber hat sich Mark Twain lustig gemacht, ja, dass man im Deutschen das Verb nach vorn ziehen können müsse, indem man sich ein Fernglas anguckt, weil erst dann könnte man es sozusagen erkennen, ja, weil es ganz am Ende erst die Auflösung eigentlich kommt. Also mit diesen Eigenschaften von Sprache hat sich Chomsky auseinandergesetzt und für ihn war eigentlich die Idee, es muss irgendwie so eine Art Mutante gegeben haben oder so eine Art plötzliche Struktur im Gehirn, die dazu in der Lage ist, diese das Zusammenschieben von Untersätzen sozusagen zu fabrizieren im Kopf. Ja. Und dann gab es aber Kollegen auch am MIT in den USA und in Harvard, die gesagt haben, naja, es muss schon evolviert sein. Also das passiert nicht so plötzlich. Da kommt nicht einer mit dem Zauberstab und sagt, peng, jetzt hast du hier die Sprachfähigkeit. Und die Affen haben sie leider nicht, sondern das muss ein graduellerer Prozess gewesen sein. Aber was tatsächlich passiert ist, wie das gekommen ist, das wissen wir immer noch nicht. Ja, das ist nämlich das sozusagen der große Spoiler. Ja, keiner von uns, und es sind Hunderte und Tausende von Leuten, die sich darüber schon Gedanken gemacht haben, keiner kann sozusagen genau den Finger drauflegen und sagen, dieses war der Moment, als der erste Satz gesprochen wurde.
0: Weiß man denn immerhin schon oder kann man das zurückverfolgen, ob die Neandertaler sprechen konnten, wenn man so ein bisschen in der Menschheitsgeschichte zurückguckt?
1: Mich würde es nicht überraschen, wenn wir sozusagen auf einmal Tonaufnahmen hätten, ja, weil ja bestimmte Formen der Kommunikation schon ziemlich avanciert waren. Das heißt, die hatten also ja auch schon Symbole zum Beispiel in ihrer Kultur, ja. Und ich könnte mir vorstellen, dass das tatsächlich Hand in Hand gegangen ist, weil Symbole sind ja auch schon, wenn ich irgendwie eine Hand an die Wand male oder wenn ich ein Tier an die Wand male, dann habe ich ja den ersten Schritt gemacht, etwas abzubilden. Und das ist sehr, sehr ähnlich, wie dass ich etwas sprachlich abbilde. Also dass man überhaupt etwas darstellt gewissermaßen, ohne dass es jetzt da ist und dass man dazu in der Lage ist oder dass man die Motivation dazu hat, etwas abzubilden. Wenn man das kann, dann kann man auch vielleicht schon eine einfache Sprache gehabt haben. Also würde ich nicht ausschließen.
0: Und Sie sprachen ja davon, dass es durchaus Diskussionen gibt, ob es da jetzt irgendwie ein Gen gab oder auch nicht. Und da fällt ganz oft der Name FOXP2. Und da gab es jetzt kürzlich auch bei uns bei spektrum.de eine Meldung zu, die nahelegt, dass es eben eher genetische Regionen sind und jetzt nicht ein einzelnes Gen, das mit der Sprachfähigkeit zusammenhängt. Was ist da aus Ihrer Perspektive der aktuelle Stand? Also wie gucken Sie auf dieses Gen FOXP2?
1: Ja, ich habe ja tatsächlich dazu auch, wir waren da an einigen Studien beteiligt, auch zusammen mit Svante Paabo und Wolfgang Innert. Und wir haben uns zusammen angeguckt, wie kommunizieren Mäuse, die die menschliche Variante dieses FOXP2-Gens gewissermaßen eingebaut bekommen haben. Verändert sich die Lautgebung bei Mäusen? Also Mäuse sind ja eigentlich sehr lautgebungsfreudige Tiere. Wir können das Gott sei Dank nicht hören, weil das alles immer im Ultraschallbereich ist. Sonst hätten wir die ganze Zeit Krach in der Scheune sozusagen. Aber die vokalisieren viel, machen viele Laute. Und da hatten wir am Anfang, als war erst eine kleinere Stichprobe, eine kleinere Gruppe mit Mäusen, die so genetisch verändert waren. Und da hatte sich das so ein bisschen angedeutet, als wären deren Gesänge tatsächlich länger und toller. Und dann haben wir gesagt, okay, das machen wir jetzt aber nochmal mit einer großen Stichprobe, mit vielen Tieren. Da war der Effekt dann wieder weg. Und zu dem FOXP2 muss man sagen, das ist eigentlich so eine richtige Wissenschaftsgeschichte an sich. Ja, also man hat das ja identifiziert, dieses Gen, weil in einer Familie es eine Häufung von Sprachstörungen gab und dann hat man sich angeguckt, wo ist da die Mutation und dann wurde dieses FOXP2-Gen identifiziert und am Anfang wurde das verkauft als das Gen für Grammatik. Ja, sehr spezifisch. Also wenn man da eine Mutation hat, dann hat man keine Grammatik mehr. Später kam dann raus, dass sie nicht nur keine vollständige Grammatik hatten, sondern auch andere kognitive Defizite und andere Entwicklungsstörungen und so weiter. Das war die berühmte KI-Familie. Und die, dann hieß es, ja, aber wahrscheinlich ist es doch ein Sprachgen. Also nicht mehr nur Grammatik, sondern darüber hinausgehend. Und dann hat man angefangen, immer mehr zu gucken und stellte irgendwann fest, es ist eigentlich gar nicht ein Gen für eine bestimmte Eigenschaft, sondern das ist ein Transkriptionsfaktor, der ganz viele andere Gene kontrolliert. Unter anderem die Synapsendichte in den Basalganglien, das sind jetzt Strukturen im Gehirn, ja, die was auch mit Motorik zu tun haben, also wie man sich bewegt, aber auch die Lungenentwicklung und viele andere Bereiche. Also es wurde sozusagen immer unspezifischer und immer weniger klar in Verbindung zu bringen mit tatsächlich Sprachfähigkeit. Und gleichzeitig hat man verstanden, dass es fast gar keine Prozesse gibt, die nur unter der Kontrolle von einem einzigen Gen sind. Also monogenetische Störungen gibt es zwar, das wissen wir bei bestimmten Krankheiten, aber es ist eher selten. Und meistens sind es doch ganze Netzwerke, die im Konzert gewissermaßen dafür sorgen, dass alle Fähigkeiten, die bei Sprache eine Rolle spielen, funktionieren.
2: Sie haben Mäuse erwähnt. Wir haben schon gesagt, Sie sind Primatenforscherin. Wo endet für Sie eigentlich Tierkommunikation und wo beginnt Sprache?
1: Also für mich ist ein wichtiges diagnostisches Kriterium tatsächlich diese Möglichkeit, etwas willkürlich zu bezeichnen. Ja, das ist das Erste. Und das Zweite ist dann tatsächlich eine Regelhaftigkeit in der Aneinanderreihung von einzelnen bedeutungstragenden Elementen. Und das ist bei Regelhaftigkeit, da fangen sich schon wieder alle an zu kloppen sozusagen in der Wissenschaft, weil die einen sagen, ja, aber wenn ich eine statistische Regelhaftigkeit habe, dann ist es doch auch eine Regelhaftigkeit. Und das finden wir zum Beispiel im Vogelgesang. Also wenn man einer Amsel zuhört oder einem Buchfinken zuhört, dann ist ja eine Regelhaftigkeit in der Abfolge der einzelnen Elemente. Dann kann man sagen, es könnte man auch als Grammatik bezeichnen. Aber es gibt in dem Sinne keinen Algorithmus, der sagt, okay, wenn ich jetzt aber das Schlusselement an den Anfang stelle, bedeutet es das ganz anders. Und das haben wir in der menschlichen Sprache. Ja, wir haben also bestimmte Algorithmen, die vollkommen die Bedeutung verändern. Zum Beispiel Mann beißt Hund, Hund beißt Mann. Ja, ich habe einfach nur zwei der drei Elemente ausgetauscht und das bedeutet was ganz anderes.
0: Jetzt gibt es gesprochene Sprache, das tun wir gerade. Es gibt aber auch Gebärdensprache, dafür müssten wir uns jetzt filmen. Aber es gibt ja zum Beispiel, zumindest heißen sie so, auch Programmiersprachen, wo man dann mit Computern, also mit Maschinen spricht. Was ist denn jetzt aus Ihrer Sicht der zentrale Unterschied? Also wir sind ja gerade so ein bisschen in dieser Definitionsfrage.
1: Also für mich sind das auch Sprachen. Letztendlich ist für mich Musiknotation auch eine Sprache, weil es willkürlich ist. Wir haben eine Konvention. Was bedeutet das, wenn ich so einen schwarzen Boller da auf die vierte Linie male? Ja, das bedeutet was anderes, als wenn ich es unten hin male. Und das ist letztendlich nur konventionell. Wir haben uns dann irgendwann mal darauf geeinigt, so transkribieren wir Musik. Und im Computercode ist es letztendlich auch so. Es gibt eine Konvention, wie man die Sachen aufschreiben muss und in welcher Reihenfolge, damit bestimmte Operationen ausgeführt werden. Also insofern wären das für mich Sprachen, genauso wie die Gebärdensprachen, muss man ja sagen. Es gibt ja nicht nur eine Gebärdensprache, sondern jedes Land hat auch seine eigene Gebärdensprache. Das sind vollständige Sprachen, die erfüllen diese Kriterien, die simpelsten, also sowieso, ja, Wort und Grammatik. Die haben aber natürlich andere Eigenschaften noch. Zum Beispiel finden die ja nicht nur in der Zeit statt, sondern auch im Raum. Ja, das heißt also, je nachdem, wo ich die Gebärde mache, im Raum vor mir, kann es auch was anderes bedeuten. Aber das ist letztendlich wieder eine Konvention. Ja, die müssen sich einfach einigen in einer Sprachgemeinschaft. Wenn ich in die Richtung bedeutet es das und in die andere Richtung bedeutet es was anderes. Aber es ist eben dieses Konventionalisierte. Ne? Wir müssen uns einigen, bei uns bedeutet das das. Und das finden wir eben in keiner der Tiersprachen, also in keiner Tierkommunikation finden wir diese Konventionalisierung. Und das ist für mich sozusagen das, was es jetzt zu erklären gilt. Was muss ich eigentlich mitbringen, um eine Konvention zu erzeugen. Und das bedeutet für mich, und ich glaube, Mike Tomasello, der ja damals Max-Planck-Direktor war in Leipzig, inzwischen wieder in den USA arbeitet, der hat darüber, finde ich, sehr gut gearbeitet, das herauszuarbeiten, wie soziale Kognition, also das Nachdenken darüber, was jemand anders weiß und wie ich mich selber äußere,

0: arbeiten wie soziale Kognition, also das Nachdenken darüber, was jemand anders weiß und wie ich mich selber äußere, dass ich das in Bezug zueinander setzen muss. Und das ist dann ein bisschen so ein Henne-und-Ei-Problem. Muss ich erst die Sprache haben, damit ich erkennen kann, dass der andere was anderes denkt? Oder muss ich erst die soziale Kognition haben, damit ich überhaupt Sprache entwickeln kann? Die Antwort habe ich nicht. Aber ich finde, das ist so ein bisschen so eine Pudelskernfrage.
1: Wir haben sie auch auf unserer Liste stehen. Also in unserer Formulierung ist Sprache eher ein Werkzeug des Denkens oder seine Voraussetzung. Aber Sie haben schon gesagt, Henne-und-Ei-Problem.
0: Ja.
2: Das heißt, wir könnten eigentlich an einer anderen Stelle ansetzen. Das passt doch sehr gut, wo Sie nämlich gesagt haben, welche Voraussetzungen braucht es eigentlich? Also, um mal auf der biologischen Ebene zu bleiben, oder welche anatomischen Voraussetzungen mussten denn entstehen, damit Sprache möglich wurde?
0: Ja, auch da kann man gewissermaßen erstmal ein bisschen Wissenschaftsgeschichte machen. Es gab eine lange Zeit diese prominente Hypothese, der Neandertaler konnte nicht sprechen, weil der Kehlkopf noch nicht abgesenkt war. Und bei Menschen ist es so, dass der Kehlkopf relativ tief sitzt. Das kennt fast jeder von uns, diesen unangenehmen Beieffekt, dass man sich leicht verschluckt. Und dass wir nicht gleichzeitig sozusagen atmen und trinken können, ja, das können zum Beispiel Babys, können das ja. Also
2: ich wollte gerade fragen, konnte der Neandertaler gleichzeitig atmen und trinken?
0: Also es hieß erst, der Neandertaler hätte das gekonnt. Dann gab es nochmal neue Untersuchungen, man hat gesagt, das ist Quatsch. Und abgesehen davon ist das auch egal. Also man kann ja auch eine Klicksprache machen. Man muss ja die Laute nicht genau so machen, wie wir sie machen können, weil wir einen abgesenkten Kehlkopf haben und weil unsere Zunge so beweglich ist dadurch. Ja, wir haben dadurch diesen tollen Artikulationsraum, also können diese verschiedenen Vokale sehr einfach machen und können sehr schnell Laute in der Zeit verändern. Aber auch das mit den Vokalen, also man hat jetzt zum Beispiel die Paviane, die wir untersuchen, die machen Laute, die heißen Wahoo, weil die sich so anhören wie Wahoo. Also die machen sozusagen A und die machen U. Die können auch schreien, das hört sich an wie I. Also die können bestimmte Vokale auch bilden, aber es ist immer noch keine Sprache. Das reicht nicht. Ja? Also es ist eine notwendige, aber keine hinreichende Voraussetzung für Sprache.
1: Aber die können schon auch bezeichnen, wenn eine Gefahr aus der Luft kommt oder vom Boden kommt, oder? Das ist doch schon irgendwie rudimentär, so würde man jetzt als Laie denken, ein ganz kleines Stückchen Sprache vielleicht.
0: Ja, das hat man lange gedacht. Das war natürlich erstmal ein absoluter Sensationsbefund, als das erste Paper war in den 70er Jahren und dann kam die große Studie in Science, die dann unglaublich viel Aufmerksamkeit erregt hat, 1980 heraus. Und da wurde berichtet, dass grüne Meerkatzen, die in Ostafrika leben, verschiedene Alarmrufe machen auf verschiedene Feinde. Also wenn da ein Adler ist, dann gibt's bestimmte Art, die heißen Raubrufe. Und wenn die eine Schlange sehen, dann machen sie Chatter. Und wenn sie einen Leoparden sehen, machen die so eine Barks, so Belllaute. Und das hat die Leute richtig kirre gemacht. Ja, das war natürlich ein toller Befund. Und das könnte ja sein, dass das die ersten Wörter waren gewissermaßen. Aber was wir dann unter anderem gemacht haben, wir haben uns eine nahe verwandte Art angeguckt, die ganz woanders lebt, in Westafrika. Und die machen genau haarklein dieselben Alarmrufe, ohne dass die je miteinander in Kontakt gewesen wären. Das heißt, es ist nicht konventionalisiert, sondern es ist angeboren, wann ich welchen Laut zu machen habe. Ja, das ist ein sozusagen reflektorisches System fast. Da sieht man was Gefährliches in der Luft, dann triggert das sozusagen den Adleralarmruf. Und wenn die dann älter werden und schlauer werden und mehr Informationen verarbeiten können, dann wissen sie eben, dass ein herunterfallendes Blatt oder eine Taube nicht gefährlich sind. Da muss ich dann keinen Adleralarmruf machen. Wenn aber ein Raubvogel kommt, dann schon. Ja, und das ist das Wichtige. Also es gibt eine Entwicklung, aber die ist sozusagen auf der Seite von der Kognition, der Kategorisierung von verschiedenen gefährlichen oder weniger gefährlichen Stimuli in der Umwelt, also was ich so um mich herum sehe. Aber der Rest der Kette ist gewissermaßen genetisch festgelegt.
1: Aber wenn Sie jetzt Feldforschung machen und da ist jetzt dieser eine Affenlaut, der ganz klar bezeichnet Schlange, ja, Sie würden das auch verstehen. Also Sie würden inzwischen

0: aufgrund ihrer Erfahrung sofort wissen, oh, Vorsicht, ja, weil auch ich bin vielleicht als Forschende hier im Dschungel gefährdet, da muss eine Schlange in der Nähe sein, ja. Also so gut funktioniert diese, in Anführungsstrichen, Sprache, also
1: Kommunikation,
0: dankeschön. Insofern funktioniert die schon, sogar zwischen Arten, wenn man so möchte.
1: Genau. Und weil sozusagen die Zuhörer so viel Informationen da rausziehen können, funktioniert das System auch unheimlich gut. Also ohne, dass jemand was bezeichnet, also ich würde diesen Begriff dann, wenn Sie jetzt mein Student wären, würde ich sagen, bitte benutzen Sie nicht den Begriff bezeichnen, weil es ist nicht wirklich bezeichnen, sondern es ist eine Reaktion.
0: Ist ein Reflex.
1: So ein bisschen
0: ein Lautreflex.
1: Die können das auch unterdrücken, die müssen nicht automatisch. Es ist nicht jetzt wie wenn man die gegen die Kniescheibe haut und dann hat man diesen ausschlagenden Unterschenkel, das haben wir nicht. Aber es ist, die können keinen anderen Laut machen. Absolut. Und da haben wir kein einziges Beispiel dafür bis jetzt gefunden.
0: Und genetisch festgelegt, also nicht erlernt.
1: Nein, ist nicht erlernt. Die machen ein kleines Affenbaby, wenn man dem das erste Mal eine Schlange zeigt, macht es einen Schlangenalarmruf. Bumm. Und wir waren auch mal, also es gibt von diesen grünen Meerkatzen, da sind auch eine Population ist in die Karibik verschifft worden mit den Sklaventransporten damals. Die sind also seit Hunderten von Jahren getrennt, ja, von ihrer Ursprungspopulation. Die machen auch noch genau dieselben Rufe. Wir haben die da mal aufgenommen, ja. Da hat also Lernen spielt in der Struktur der Laute überhaupt keine Rolle. Was die lernen ist, wann muss ich den denn machen? Ja, wenn die Schlange, also bei Schlangen ist immer so ein bisschen, da kennen wir auch von uns selber, ne? Schlangen sind einfach sehr potente, irgendwie aversive Reize, auf die man immer reagiert. Aber jetzt zum Beispiel Adleralarmruf.
0: Auf so einen Leopard würde ich wahrscheinlich auch reagieren.
1: Ja, das ist dann sozusagen die Kunst, man muss lernen, das zu unterdrücken, zu reagieren. Ja. Aber nochmal zurück zu den Empfängern. Ja, die anderen Affen, die sind eben unheimlich schlau, wenn es ums Interpretieren geht. Und die können auch eben sich zusammenrechnen. Wer war das? War das jetzt ein Baby, das den Ruf gemacht hat? Kann ich vielleicht ignorieren? War das der sowieso sich dauernd erschrickt? Kann ich vielleicht auch ignorieren? Haben wir heute Morgen schon Löwen gesehen? Ja, dann ist die Wahrscheinlichkeit, dass da wirklich ein Löwe ist, doch größer. Also die nehmen ganz viele Informationen sozusagen auf, verarbeiten die, bevor die eine Entscheidung fällen. Und das ist das, was diesem System sozusagen auch mal so ein bisschen Druck nimmt. Wenn alle sich adäquat verhalten, warum soll ich dann eine Sprache hervorbringen, die komplexer ist, wenn es doch auch so geht? Es ist ein bisschen eine unbefriedigende Erklärung, aber sozusagen das ist das, was wir vorfinden. Ja, wir finden ein System vor, da haben wir schlaue Empfänger, aber letztendlich sozusagen grunzende und schreiende Sender. Ja, also das ist ein unglaubliche, das ist passt nicht so gut zusammen, wie man sich eigentlich erst denkt. Ja. Aber es scheint zu funktionieren und das finde ich so spannend, weil die Tiere leben in komplexen Gesellschaften, die haben sehr ausdifferenzierte Sozialbeziehungen, die haben eine ganze Reihe von Problemen, die sie lösen müssen. Also wann gehen wir wohin, wann gehen wir los, gehen wir heute nach da oder nach dort, die müssen sich abstimmen und die kriegen das alles hin, einfach nur indem sie sich gegenseitig beobachten. Und
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